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0: Katrin Steinberger. Steuerreform, Haushalt, aber auch Entlastungen für die Bürger. Es geht ums Geld im Koalitionsausschuss heute. Nach dem Aus für die 1.000 Euro Entlastungsprämie wird nach Alternativen gesucht. Die Grünen schlagen vor, die Stromsteuer zu senken. Der Deutsche Mittelstandsbund fordert eine Reform der Einkommensteuer. Auch Steuerentlastungen für kleine und mittlere Einkommen stehen auf der Agenda. Die Evakuierung der Hondius ist abgeschlossen. Eine letzte Gruppe mit 28 Menschen hat nach dem Hunter-Virus-Ausbruch das Kreuzfahrtschiff verlassen. Das nimmt jetzt Kurs auf die Niederlande. Thomas Pleskin, davor hat sich der Kapitän in einer Videobotschaft nochmal gemeldet.
1: Der aus Polen stammende Kapitän sprach von extrem anstrengenden Wochen an Bord der Hondius. Gleichzeitig habe er aber erlebt, wie groß Fürsorge, Zusammenhalt und gegenseitiges Vertrauen selbst unter schwierigen Bedingungen sein können. Er wünschte allen Passagieren und Crewmitgliedern eine sichere Heimreise.
0: Bei einem Flugzeugabsturz in Namibia sind 4 Deutsche ums Leben gekommen. Mindestens 3 von ihnen aus der Region Heilbronn. Zu den Opfern gehören die langjährige Geschäftsführerin der Dieter-Schwarz-Stiftung, Silke Lohmiller, ihr Mann und ihr Sohn. Das hat die Stiftung mitgeteilt. Die Touristen wollten mit einer Cessna zu den berühmten roten Sanddünen fliegen, sind aber dort nie angekommen. Kaffee ist jetzt wieder günstiger. Die großen Supermärkte haben die Preise ihrer Eigenmarken gesenkt. Seit dieser Woche kostet Kaffee, je nach Sorte, 10 bis 50 Cent weniger. Das liege an den sinkenden Rohstoffpreisen, heißt

0: Eine Kilopackung Bohnen gibt es jetzt schon ab 10,50 Euro. Auch Pads und Kapseln sind im Preis runtergegangen.
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Gerade noch im Vorprogramm von AC/DC geglänzt, sind The Pretty Reckless zurück mit neuer Musik. Und die kann sich hören lassen. When I Wake Up von The Pretty Reckless ist neu. Auf Rockantenne.

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0: Katrin Steinberger. Die Bundesregierung sucht nach schnellen Wegen, um die Menschen wegen der gestiegenen Kosten zu entlasten. Nachdem der Bundesrat die geplante Prämie für Arbeitnehmer abgelehnt hat, wollen Union und SPD jetzt zügig eine Lösung finden. Heute trifft sich dazu der Koalitionsausschuss. Ob es dabei schon konkrete Entscheidungen gibt, ist aber offen. Regierungssprecher Cornelius betonte, allen Beteiligten sei klar, wie dringend die Situation ist. Das Sparpaket für die Krankenkassen sollte länger geprüft werden. Dafür macht sich Ärztepräsident Reinhardt vor dem Ärztetag heute stark. So ein großes Gesetz sollte nicht im Eiltempo beschlossen werden, sagte er dem Redaktionsnetzwerk Deutschland. Alle müssten genug Zeit haben, die Folgen für die Patienten zu prüfen. Eigentlich soll das Paket noch vor der Sommerpause beschlossen werden. Bundesfinanzminister Klingbeil will den Zoll im Kampf gegen Geldwäsche stärken. Er setzt dabei auf die bestehenden Strukturen statt auf eine neue Behörde. Große internationale Fälle sollen bundesweit neue Spezialeinheiten übernehmen. Parallel soll die Anti-Geldwäsche-Einheit unabhängiger werden und mehr Kompetenzen bekommen. Künstliche Intelligenz soll helfen, verdächtige Geldströme schneller zu erkennen. Deutschland ist aktuell als Urlaubsziel richtig beliebt. Hotels und Pensionen haben im März einen starken Anstieg bei den Übernachtungen erlebt. Insgesamt waren es rund 34 Millionen. Das sind über 3% mehr als im März 2025. Diana Kramer, woran liegt denn das?
1: Urlaub machen, ohne ins Ausland zu reisen, boomt weiter, zeigen die Zahlen. Mehr als 28 Millionen Übernachtungen waren im März inländische Gäste. Gefragt waren vor allem die deutschen Skigebiete und die Küsten. Bei Gästen aus dem Ausland sank die Zahl der Übernachtungen dagegen leicht, was aber auch an den Wintermonaten liegen könnte. Traditionell reisen vor allem im Frühjahr und Sommer viele von auswärts nach Deutschland.
2: Eine

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1: Die neue Scheibe von Social Distortion, Born to Kill. Das war eine wirklich schwere Geburt, dieses Album.
2: There's two songs.
3: Da sind über 30 Jahre alte Songs aus Demos der White Light Scheibe dabei.
2: 30 years old.
1: 15 lange Jahre sind seit der Vorgängerplatte vergangen. Aber Leute, das Warten, das hat sich aber mal sowas von gelohnt. Sänger und Gitarrist Mike Ness und seine Gang geben euch wirklich alles, was die Kultband seit Ende der 70er ausmacht. Eine gute Schippe Punkrock, Rock'n'Roll und auch Country müsst ihr euch unbedingt reinziehen.
3: Es geht um unsere Karriere, unseren rebellischen Geist und die Feststellung, dass dieses Rebellische nie endet.

cool, oder? Diese ganzen Rockgenres miteinander zu vereinen, das kriegt wahrscheinlich heutzutage keine Band ehrlicher und besser hin als Social Distortion. Und Frontmann Mike Ness, der hat sich spätestens jetzt zu Lebzeiten schon eingereiht in der Ruhmeshalle der Kultfiguren, direkt neben Johnny Cash, Lemmy und Joey Ramone. Born to Kill von Social Distortion ist euer Album der Woche hier auf Rockantenne.

seit 30 Jahren mit dabei und kein bisschen erwachsen. Zebrahead präsentieren uns mit der Single Smoke Signals from My Couch einen Vorgeschmack auf ihre kommende EP. Und der Song ist neu auf Rockantenne.

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1: Ich bin Katrin Steinberger. Nach dem Nein des Bundesrats zur Entlastungsprämie für Arbeitnehmer wollen Union und SPD schnell entscheiden, wie sich die gestiegenen Kosten für die Bürger doch noch abfedern lassen. Alle Augen sind auf die Koalitionspartner gerichtet. Thomas Thonfeld berichtet.
2: Für die schwarz-roten Koalitionäre geht es heute hier in der Hauptstadt um zwei Punkte. Zum einen müssen sie mindestens Ansätze finden, wie die Bürger entlastet werden sollen. Und zum anderen müssen sie sich nach der offenbar kontroversen letzten Runde zusammenraufen und auf das Wesentliche fokussieren, wie CSU-Chef Söder betont. Mentale Aufräumarbeiten nennt er das.
1: Rheinmetall und die Telekom entwickeln zusammen einen Schutzschild gegen Drohnen und Sabotage. So sollen Städte und wichtige Einrichtungen besser geschützt werden. Beide Firmen bündeln ihre Erfahrungen und setzen auf moderne Technik. Immer mehr Drohnen werden über Mobilfunk gesteuert. Die Telekom entwickelt Sensoren und will ihr Mobilfunknetz als Riesenradar einsetzen. Jeder neunte Internetnutzer in Deutschland ist letztes Jahr Opfer von Cyberkriminellen geworden. Besonders oft passiert das beim Online-Shopping. Da ist etwa jeder fünfte betroffen. Auch Hackerangriffe auf Online-Konten, Betrug beim Online-Banking und Phishing sind weit verbreitet. Trotzdem schützen sich nur wenige aktiv vor solchen Angriffen. Griechenland geht gegen Massentourismus vor. Laut den Plänen der zuständigen Ministerin sollen auf stark frequentierten Inseln wie Rhodos, Kos, Santorini und Mykonos in Zukunft nur noch Hotels mit maximal 100 Betten gebaut werden. Außerdem dürfen neue Gebäude nur noch mit einem Abstand von 25 Metern zum Meer gebaut werden. Das soll die Küsten besser schützen.

The Lazies aus Australien haben auch diese Single via Kickstarter durch ihre Fans finanziert. Ein lohnendes Investment. Too Tough to Die von The Lazies ist neu auf Rockantenne.

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4: Das Rockantenne Deutschlandwetter. Der Tag startet mit dichten Wolken, vereinzelten Schauern und in den höheren Mittelgebirgen noch ein paar Flocken. Im Laufe des Tages verlagert sich der schauerartige Regen mehr und mehr in die Südosthälfte. Westlich davon wird es zeitweise freundlicher. Dazu 8 bis 15 Grad. Ich bin Sophie Gareis. Es ist 5 Uhr. Guten Morgen. Das Kreuzfahrtschiff Hondius, auf dem das Hunter-Virus ausgebrochen war, ist vollständig evakuiert. Die letzten 28 Personen haben das Schiff verlassen und wurden ins niederländische Eindhoven ausgeflogen. Das Schiff nimmt jetzt Kurs auf Rotterdam, wo es dann gründlich gereinigt und desinfiziert wird. Schon gestern waren 4 deutsche Passagiere nach Hause zurückgekehrt. Spitzenverdiener sollten mehr Steuern zahlen müssen. Darauf pocht Bundesfinanzminister Klingbeil und er will das in einer neuen Steuerreform festlegen. Ob der Koalitionspartner Union mitzieht, ist unklar. Am Abend beraten die Spitzen von Union und SPD im Koalitionsausschuss über dieses und andere Themen. Immer mehr Menschen in Deutschland machen alleine Urlaub. Beim Reiseveranstalter DerTour war im vergangenen Jahr fast jede 5. Reise eine Solo-Reise. Für Urlauber über 50 ging es dabei zum Beispiel nach Tunesien oder Thailand. Für Jüngere nach dem Schul- oder Studienabschluss nach Australien oder Indien.
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4: L7 machen Schluss. Für diesen Herbst hat die US-Punkband jetzt die ersten Konzerte ihrer Last Hurrah-Abschiedstour angekündigt. Bisher stehen nur Shows in Nordamerika auf dem Plan. Allerdings bemerkte die Band in den sozialen Medien, dass sie sich darauf freuen würde, noch ein letztes Mal mit ihrem Publikum weltweit zu feiern. Auf Konzerte hierzulande können wir also weiter hoffen. Mit Songs wie Pretend We're Dead und ihrem Album Bricks Are Heavy hatten L7 vor allem in den 90ern große Erfolge gefeiert.
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5: Die Rockantenne Frühschicht am Dienstag darf direkt laut losgehen. Wir wachen auf mit Metallica. Ende Mai sind sie endlich wieder bei uns in Deutschland, in Frankfurt, Rock City mit ihrer Tour. Und das sind sie bei uns im Radio mit Enter Sandman.
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Green Day, Hitchin' a Ride, am Dienstag, der 12. Mai, heute der internationale Tag der Pflegenden. Also ein früher Gruß geht raus an alle, die in Pflege, Klinik, Rettung oder Nachtschicht gerade schon längst am Laufen sind. Ihr haltet den Laden zusammen und wir liefern den Soundtrack dazu. Erst mit Slade und danach Avril Lavigne. Einen wunderschönen guten Morgen.

0: Dienstagmorgen heißt bei uns einmal quer durch die Rock-DNA. Jetzt mit The Outfield und Kansas. Zwei Songs, die sofort funktionieren, egal ob ihr gerade im Auto sitzt, in der Werkstatt steht oder versucht, den ersten Kaffee des Tages wirken zu lassen. Heute übrigens wettertechnisch ein frischer, wechselhafter und ziemlich ungemütlicher Tag mit Schauern und Wind und je nach Region sogar ein bisschen Gewitter. Gewitter? Ja, ich denke immer gleich an die Gewitter-Oma. Moment.
1: Gewitter!
0: Dienstagmorgen auf Rockantenne mit guter Musik und trotz Gewitter guter Laune. Ne?
1: Gewitter!

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2: Das Rockantenne Deutschlandwetter. Der Tag startet mit dichten Wolken, vereinzelten Schauern und in den höheren Mittelgebirgen noch ein paar Flocken. Im Laufe des Tages verlagert sich der schauerartige Regen mehr und mehr in die Südosthälfte. Westlich davon wird es zeitweise freundlicher. Dazu 8 bis 15 Grad. Ich bin Sophie Gareis. Es ist 5:30. Guten Morgen. Bundesfinanzminister Klingbeil will härter gegen Geldwäsche in Deutschland vorgehen. So soll es zum Beispiel neue Ermittlungseinheiten geben, die sich mit größeren internationalen Geldwäschefällen beschäftigen. Der Zoll soll außerdem mehr Kompetenzen erhalten und gestärkt werden. Auch künstliche Intelligenz soll in Zukunft helfen, kriminelle Finanzströme aufzudecken. Nur wenige Stunden nach dem Ende einer befristeten Waffenruhe hat Russland die Ukraine erneut angegriffen. Die ukrainische Luftwaffe meldete in der Nacht Angriffe mit zahlreichen Drohnen auf die Hauptstadt Kiew und weitere Städte. Weil Russland am Wochenende den Tag des Sieges über Nazi-Deutschland gefeiert hat, hat es eine vorübergehende Waffenruhe gegeben. Nach den zuletzt schlechten Wahlergebnissen seiner Labour-Partei wird der Druck auf den britischen Premier Starmer immer größer. Jetzt fordern auch einige Minister im Kabinett seinen Rücktritt. Gestern hatte sich Starmer noch kämpferisch gezeigt und einen Abgang ausgeschlossen. Heute steht die nächste Kabinettssitzung an.
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2: Kiss sind zurück im Studio. Das hat Bassist Gene Simmons jetzt in einem Interview verkündet. Einen Song aus der Feder von Gitarrist Paul Stanley hätten sie schon fertig aufgenommen. Weitere Details behielt Simmons aber für sich. Ende 2023 hatten Kiss ihre Live-Karriere beendet, allerdings schon damals angekündigt, weiter an neuer Musik zu arbeiten. 2012 ist das bisher letzte Album der Rocklegenden erschienen.
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Bryan Adams, dieses Jahr wieder mit seiner Roll with the Punches Tour unterwegs. Das war über uns auf Rockantenne mit Please Forgive Me. Und jetzt ziehen wir die Schrauben noch ein bisschen fester mit Pat Benatar, Hit Me With Your Best Shot. Und das passt ganz gut, denn Pat Benatar ist dieses Jahr auch wieder live unterwegs und weiterhin eine dieser Stimmen, die einfach null Staub ansetzen. Danach Papa Roach und bei denen ist auch wieder Bewegung drin. Neue Musik ist draußen, ein neues Album für dieses Jahr angekündigt. Heißt für uns erst Klassiker, dann Vollgas, Pat Benatar und Papa Roach. Einen schönen Dienstagmorgen.

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So geht das auf Rockantenne mit Papa Roach und Last Resort. Kurz vor 6 und falls ihr merkt, der Dienstag braucht doch einen kleinen Extraschub, bitte sehr. Kenny Loggins steht dieses Jahr wieder mehr im Rampenlicht mit Hall of Fame Ehren und sogar einer neuen Doku. Und Danger Zone bleibt sowieso einer dieser Songs, der sofort klingt, als würde der Tag jetzt endlich auf Betriebstemperatur kommen. Hier ist genau das. Danger Zone auf Rockantenne. Einen schönen Dienstagmorgen euch.

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6: Das Rockantenne Deutschlandwetter. Der Tag startet mit dichten Wolken, vereinzelten Schauern und in den höheren Mittelgebirgen noch ein paar Flocken. Im Laufe des Tages verlagert sich der schauerartige Regen mehr und mehr in die Südosthälfte. Westlich davon wird es zeitweise freundlicher. Dazu 8 bis 15 Grad. Ich bin Sophie Gareis. Es ist 6 Uhr. Guten Morgen. Das Kreuzfahrtschiff Hondius, auf dem das Hunter-Virus ausgebrochen war, ist auf dem Weg in die Niederlande. Es hat die Insel Teneriffa am Abend verlassen. In den Niederlanden soll es jetzt desinfiziert werden. Außerdem wurde bekannt, dass auch ein nach Spanien ausgeflogener Passagier positiv auf das Virus getestet wurde. Heute startet in Hannover der Deutsche Ärztetag. Bis Freitag sollen vor allem die Themen Sucht und Drogen im Mittelpunkt stehen. Diskutiert wird, wie Kinder und Jugendliche besser vor einer Mediensucht geschützt werden können. Auch Bundesgesundheitsministerin Baken ist mit vor Ort. Sie wird sich vor allem kritischen Fragen zu ihrem geplanten Sparpaket stellen müssen. Beim Eurovision Song Contest in Wien steht am Abend das erste Halbfinale an. Dabei treten die Sänger aus 15 Ländern gegeneinander an. Die 10 mit den meisten Publikums- und Jurystimmen ziehen ins Finale ein. Auch die deutsche Kandidatin Sarah Engels präsentiert heute Abend ihren Song Fire, allerdings außer Konkurrenz. Deutschland ist als eines der großen Teilnehmerländer bereits fix als Finalteilnehmer gesetzt.
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0: Rock und Metal schwächeln diese Woche in den deutschen Albumcharts. Der höchste Neuanstieg, das US-Bluesrock-Duo The Black Keys mit ihrer Platte Peaches auf Platz 7. Immerhin eine persönliche Höchstleistung erzielt die britische Kult-Metal-Band Venom. Rang 35 für ihr neues Studioalbum Into Oblivion ist ihre höchste Platzierung aller Zeiten in jeglichen Chartlisten weltweit. Außerdem haben es die Eagles auf 42 geschafft mit einer Neuauflage ihres Klassikers One of These Nights.
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2: Einen wunderschönen guten Morgen, ihr Lieben. Der 12. Mai an alle Geburtstagskinder an dieser Stelle. Eine happy fucking birthday. Mit welcher Rocklegende ihr euch euren Schlüpftag teilt, hören wir gleich nach Deep Purple und der Bloodhound Gang.
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Sound von Deep Purple. Heute Abend, kurz nach 18 Uhr, wird es im Rockantenne Home Run auch legendär. Denn da dürfen wir euch ganz exklusiv die brandneue Single von Deep Purple in der Radiopremiere spielen. Regulär kommt das Ding erst morgen raus. Also 18 Uhr heute Abend Radio schön laut machen. Das neue Rolling Stones Album Foreign Tongues ist in der Rockwelt aber aktuell Gesprächsthema Nummer 1. Die ersten beiden Songs haben wir schon vorab zu hören bekommen. Auf den Rest müssen wir noch bis zum 10. Juli warten. Und wie es sich für ein Stones-Album gehört, sind natürlich auch wieder ein paar hochkarätige Gäste mit am Start. Zum Beispiel er hier.

Gut. Zuerst bei der Spencer Davis Group, dann bei Traffic, Blind Faith und später auch solo unterwegs. Als Studiomusiker hat er auf jeden Fall aber auch schon einiges an Erfahrung. Billy Joel, Jimi Hendrix und Phil Collins sind nur ein paar der großen Namen, mit denen er gearbeitet hat. Heute hat Steve Winwood Geburtstag, seinen 78. feiert er. Da wünschen wir alles Gute und gönnen uns jetzt seinen Überhit Back in the High Life Again. Einen wunderschönen guten Morgen, ihr Lieben.

und wieder zurück mit Rockantenne und back am Dienstagmorgen. Ja, und die Woche hat gerade erst angefangen, der Dienstag sowieso, aber eigentlich könnten wir uns doch heute Abend schon wieder eine Belohnung für getane Arbeit gönnen, finde ich. Am besten in Form von Konzerten. Status-Quo-Frontmann Francis Rossi, der würde heute Abend nämlich Halt in München machen. Dabei hat er die

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Tickets gibt's auch noch zum Beispiel in der Rockantenne App, genauso wie für Uli John Roth, bekannt durch seine Zeit bei den Scorpions. Er ballert uns auf seiner Tour das komplette Virgin Killer Album der Scorps um die Ohren. Heute Abend in Dresden Rock City. Und dann gibt's ja noch die erste Runde vom ESC Halbfinale in Wien zum Mitfiebern. Wir haben aus Deutschland bekanntlich nix Gescheites am Start. Dafür aber die Konkurrenz zum Beispiel mit Rumänien und Alexandra Capitanescu. Ich hoffe, ich spreche sie richtig aus. Schon stark, oder? Wer sich das Spektakel bei richtig guter Stimmung geben will, heute Abend gibt's im Ateliertheater in Köln das Halbfinale als Public Viewing Event. Der Eintritt ist frei und for free. Gibt's jetzt auch wieder den besten Rock Nonstop auf Rockantenne von Nightwish jetzt mit Nemo. Einen schönen guten Morgen.

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1: Bon Jovi betten uns gleich in ein Bed of Roses. Und dann darf Jacob Dylan ran, Bob Dylans Sohn mit seiner Band The Wallflowers und One Headlight.
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0: Das Rockantenne Deutschlandwetter. Der Tag startet mit dichten Wolken, vereinzelten Schauern und in den höheren Mittelgebirgen noch ein paar Flocken. Im Laufe des Tages verlagert sich der schauerartige Regen mehr und mehr in die Südosthälfte. Westlich davon wird es zeitweise freundlicher. Dazu 8 bis 15 Grad. Ich bin Sophie Gareis. Es ist 6:30. Guten Morgen. Die Koalitionsspitzen ringen um eine Alternative für die gescheiterte 1.000-Euro-Entlastungsprämie. Beim Koalitionsausschuss am Abend geht es um andere Maßnahmen, die die hohen Spritpreise abfedern können. Im Gespräch ist zum Beispiel eine niedrigere Stromsteuer. Daneben wird es auch um eine Steuerreform gehen. Bei einem Flugzeugabsturz in Namibia sind 4 Deutsche ums Leben gekommen. Es handelt sich um die langjährige Geschäftsführerin der Dieter-Schwarz-Stiftung Silke Lohmiller sowie ihren Ehemann und den gemeinsamen Sohn. Auch der deutsche Pilot kam ums Leben. Warum die kleine Propellermaschine abstürzte, ist noch unklar. Deutschland finanziert die Militärausbildung in der Ukraine mit. Die Bundesregierung beteiligt sich mit mehr als 10 Millionen Euro an einer entsprechenden EU-Initiative zum Aufbau militärischer Ausbildungszentren. Das hat Bundesverteidigungsminister Pistorius angekündigt. Die Einrichtungen sorgen dafür, dass die ukrainische Armee weiter einsatzfähig bleibt.
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0: Ein Gesetz gegen Ticketwucherpreise, dafür setzt sich der neue Verband Pro Musik ein. Die Initiative will mittels eines offenen Briefs die deutsche Bundesregierung zum Handeln auffordern und so eine gesetzliche Regulierung für den Ticket-Zweitmarkt erwirken. Ziel ist es, überteuerte Weiterverkäufe einzudämmen, Ticketbots zu verbieten und Systeme aufzudecken, die falsche Konzertkarten in Umlauf bringen. Die Initiative schließt sich aus Musikern, Veranstaltern und Branchenverbänden zusammen und wird von Bands wie den Toten Hosen, den Ärzten und Kraftklub unterstützt.
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0: wacht man doch gerne auf am Dienstagmorgen mit Bon Jovi und Bed of Roses. Und mit einer großen Liebesgeschichte geht's auch jetzt weiter.
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0: Dieser eine Song, der uns einfach nie langweilig wird, der uns überhaupt nie nerven könnte, bei dem wir den Teufel tun würden, wegzuschalten. Kurz, der Rocksong unseres Lebens. Und die Geschichte dazu wollen wir von euch hören über die kostenlose Studio-Hotline 08000 80 4000 oder über die Rockantenne-App. Als kleines Dankeschön gibt's auch eine von unseren exklusiven Rockantenne-Kaffeetassen. Guten Morgen.
2: Guten Morgen. Hier ist die Petra aus Aschaffenburg.
0: Hallo.
2: Und der Song meines Lebens ist von Kiss, I Was Made for Loving You. Der Song, weiß ich erst, dass er der Song meines Lebens ist, weil auf unserer Silberhochzeit hat es mein Mann erzählt, dass wir uns da das erste Mal geküsst haben. Ich hatte es vergessen. Ich war wahrscheinlich so konzentriert auf diesen Kuss und er hatte noch die Ohren offen gehabt für diesen Song. Und seitdem ist es der Song unseres Lebens. Mittlerweile sind wir schon 39 Jahre verheiratet.
0: Oh, so eine süße Geschichte. Vielen Dank, liebe Petra, auf die nächsten 39 Jahre für euch mit I Was Made for Loving You von Kiss im besten Rock Nonstop auf Rockantenne. Guten Morgen.

0: Ein ganz anderer Druck auf einem als Sohn von Bob Dylan. Erst recht, aber ich glaube, er macht Papa jeden Tag stolz. Jacob Dylan war das im besten Rock Nonstop auf Rock Antenne mit seiner Band The Wallflowers und One Headlight. Ein Song, der bei mir auf keiner Roadtrip-Playlist fehlen darf. Heute ist Dienstag, der 12. Mai, der internationale Tag der Pflege. Also ein früher Gruß geht raus an alle, die in Pflege, Klinik und Rettung gerade schon längst alles am Laufen halten. Ihr haltet den Laden zusammen und wir liefern den passenden Soundtrack dazu. Vor den News um 7 noch die Ärzte mit Junge. Und in die nächste Stunde geht's mit U2 und Pride in the Name of Love auf Rockantenne.
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Ja, es war doch alles wie immer. Die Ärzte haben eine Tour announced und innerhalb von 10 Sekunden gefühlt war die Tour ausverkauft. Ich hoffe, wir sehen uns bei dem ein oder anderen Konzert. Ich hatte ganz, ganz viel Glück und wir haben tatsächlich über Freunde auch noch Tickets bekommen. Da habe ich ganz schön geschwitzt, aber die Ärzte live halt auch einfach immer geil. Und auch immer geil sind natürlich U2.

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1: Diese Woche blättern wir in den kanadischen Rockgeschichtsbüchern. Vor 30 Jahren erschien Curb, das Debütalbum von Nickelback. Damals war das noch weit weg von Stadionrock. Sie lieferten eher den Soundtrack für verrauchte Proberäume und kleine Clubs. Roh, kantig und ziemlich grungy. Man hört deutlich, wie sich eine Band sucht und ihren Sound erst findet. Mit Curb ging's los. Für Fans ein spannender Blick zurück. Für alle anderen die Chance, Nickelback mal abseits der Hits neu zu entdecken.
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2: Das Rockantenne Deutschlandwetter. Der Tag startet mit dichten Wolken, vereinzelten Schauern und in den höheren Mittelgebirgen noch ein paar Flocken. Im Laufe des Tages verlagert sich der schauerartige Regen mehr und mehr in die Südosthälfte. Westlich davon wird es zeitweise freundlicher. Dazu 8 bis 15 Grad. Ich bin Sophie Gareis. Es ist 7 Uhr. Guten Morgen. Das Kreuzfahrtschiff Hondius, auf dem das Hunter-Virus ausgebrochen war, ist vollständig evakuiert. Die letzten 28 Personen sind runter von Bord. Das Schiff nimmt jetzt Kurs auf Rotterdam, wo es dann gründlich gereinigt und desinfiziert wird. Von den 4 deutschen Passagieren, die schon gestern zurück nach Hause durften, zeigt bisher weiter keiner Symptome. Bundesfinanzminister Klingbeil will härter gegen Geldwäsche in Deutschland vorgehen. Statt neue Behörden zu schaffen, wie es der Plan der alten Bundesregierung war, sollen stattdessen bestehende Strukturen gestärkt werden. So soll zum Beispiel der Zoll mehr Kompetenzen erhalten. Künstliche Intelligenz könnte in Zukunft außerdem helfen, kriminelle Finanzströme aufzudecken. Vor allem in den größeren Städten bei uns in Deutschland ist Wohnen teuer. 37% aller Beschäftigten haben wegen der hohen Mieten schon über einen Jobwechsel und einen Umzug nachgedacht. Das zeigt eine Umfrage der Beratungsgesellschaft PwC. Die Befragten sehen sowohl Arbeitgeber als auch die Politik in der Pflicht. 88% befürworten einen öffentlichen Wohnungsbau.
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2: Die Beatles kehren zurück in die Rockrepublik, zumindest auf dem Bildschirm. Eine neue TV-Serie beleuchtet die Anfangstage der Karriere der berühmten Pilzköpfe in Hamburg. Dort haben die Fab Four Anfang der 60er fast 300 Konzerte gespielt, vor ihrem großen Durchbruch in ihrer britischen Heimat. Die Produktion der 6-teiligen Serie läuft bereits, allerdings nicht in der Hansestadt, sondern in München und im britischen Merseyside. Ein Veröffentlichungsdatum für Hamburg Days steht noch aus.
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3: Ja, und die Hamburg Days der Beatles, die besten Days. Ja, ich werde einfach für immer ein Riesen-Fangirl von Klaus Voormann bleiben, der das Cover entworfen hat für die Beatles und Revolver und in Hamburg eben mit den Jungs abgehangen ist. So, startet gut in diesen Dienstag, ihr Raketen. Den guten Sound gibt's jetzt von uns, bevor ich jetzt weiter nerde über die Beatles, jetzt von den Manic Street Preachers und YouTubern. Schönen guten Morgen.
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Einmal in die 90er und zurück mit den Manic Street Preachers und A Design for Life. Das ESC-Fieber steigt. Heute Abend findet in Wien das erste Halbfinale beim Eurovision Song Contest statt. Sarah Engels wird auch auftreten, aber außer Konkurrenz. Also eine echte Generalprobe für Samstag, wenn es auch wieder keine Punkte gibt. In guter alter Tradition haben wir aus Deutschland nämlich wieder ziemliche Popgrütze am Start. Sarah Engels also mit Fire. Da schreit quasi letzter Platz. Die einzige Version, die wir gut gefunden hätten, wäre die, die wir hier selbst gebastelt haben in der Rockantenne-Produktion. Nämlich Sarah Engels featuring Beavis and Butthead. Es wäre eine Gmade Wiesen, wie die Kollegen in Österreich sagen. So ist es. Aber nicht verzagen, immerhin ein wenig Rock ist doch am Start. Heute Abend findet das erste Halbfinale in Wien statt und wir hätten da zwei Favoriten. Einmal too epic to be true. Bisschen Electric Callboy Vibe. Die Pop-Rock-Band Vanilla Ninja tritt für Estland an. Das ist eine ordentliche Portion 2000er-Nostalgie, vielleicht aber auch sogar noch geiler. Die Teilnehmerin aus Rumänien. Süße 21 ist Alexandra Capitanescu. Eine Wahnsinnsstimme und ordentliche Nightwish-Vibes bringt sie auf die Bühne in Wien. Ob es eine der zwei Nummern ins Finale schafft, das haben wir mit in der Hand, nämlich beim Televoting heute Abend. Außer Konkurrenz, aber weil halt auch wirklich geil, steht der beste Rock nonstop sowieso immer jetzt auf Rockantenne am Dienstagmorgen mit The Who und Behind Blue Eyes. Einen schönen guten Morgen euch.

0: Simple Minds, don't you forget about me auf Rockantenne. Noch 31 Tage bis zur Fußballweltmeisterschaft in den USA, Mexiko und Kanada. Eigentlich wollte Bundestrainer Julian Nagelsmann heute ja verkünden, welche Spieler diesen Sommer zur WM mitfliegen dürfen, aber weil die Auswahl wahrscheinlich einfach viel zu groß und zu gut war, hat er die Kadernominierung auf den 21. Mai verschoben. Wir bei Rockantenne haben uns aber gedacht, wir schaffen das schneller. Wir stellen heute bereits eine ganz besondere Mannschaft zusammen. Unser eigener Rockkader. Und die rocken schon jetzt das Feld für euch.
1: Hier ist viel Qualität auf dem Platz, vor allem die individuelle Klasse herausragend. Das sieht man direkt mit einem sauberen Songstart vom gesetzten Mittelfeldgitarristen Brian May von Queen. Der wiederum geht trotz jahrzehntelanger starker Leistung erstmal auf Nummer sicher mit einem Pass in den Rückraum in die Basskette. Flea von den Red Hot Chili Peppers hat den Trainer überzeugt, vollkommen verdient mit so einem Basslauf. Von ihm erwarten alle eine gute Übersicht vor allem. Tolle Spieleröffnung jetzt mit der Übergabe direkt an die nächste Gitarrenlegende Jimmy Page von Led Zeppelin. Sagenhaft dieses Gefühl. Fingerkuppe, Spitze 1, 2, 3. Elegant im Zentrum durchgesteckt auf den Frontmann. Saubere Annahme mit breiter Brust von Brian Johnson von AC/DC. Der setzt an zu dem fulminanten Rocksong. Rocksong! Meine Herren, was für eine Spielfreude von der ganzen Truppe. Selbst Dave Grohl, der stürmt von seinem Drumset immer wieder nach vorne. Volle Pulle, Offensivpower hier. Klare Sache. Völlig egal, wie für uns die WM verläuft. Mit dieser Mannschaft ist uns zumindest die Rock-WM sicher. Yeah.

0: Die Killers am Dienstagmorgen auf Rockantenne. Somebody told me. Mal kicken, ob sie den auch performen bei ihrer Kickoff-Show beim Champions League-Finale Ende Mai in Budapest. Ganz so lange müssen wir auf die nächsten Rockbretter nicht warten. Um kurz nach 7:30 geht's hier weiter mit Classic Rock von Mr. Mister. Und ein Gruß aus Düsseldorf Rock City, die Toten Hosen. Alles aus Liebe, auch gleich bei uns auf Rockantenne.
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0: Das Rockantenne Deutschlandwetter. Der Tag startet mit dichten Wolken, vereinzelten Schauern und in den höheren Mittelgebirgen noch ein paar Flocken. Im Laufe des Tages verlagert sich der schauerartige Regen mehr und mehr in die Südosthälfte. Westlich davon wird es zeitweise freundlicher. Dazu 8 bis 15 Grad. Ich bin Sophie Gareis. Es ist 7:30. Guten Morgen. Die EU macht sich in Sachen medizinische Versorgung unabhängiger von anderen Ländern. In Zukunft sollen mehr wichtige Medikamente in Europa hergestellt werden. Darauf haben sich EU-Unterhändler geeinigt. Bei öffentlichen Aufträgen sollen zum Beispiel europäische Hersteller grundsätzlich bevorzugt werden. In Zukunft sollen sich außerdem mehrere Länder zusammenschließen und gemeinsam wichtige Medikamente beschaffen. Die Waffenruhe im Krieg mit dem Iran hängt nur noch am seidenen Faden. Das hat US-Präsident Trump gesagt. Er kritisiert den jüngsten Vorschlag Teherans für ein Ende des Kriegs. Trotzdem glaubt Trump weiterhin, dass eine diplomatische Lösung im Konflikt noch möglich ist. Heute starten die berühmten Filmfestspiele in Cannes. Bei der Eröffnungsgala am Abend wird der neuseeländische Hollywood-Regisseur Peter Jackson mit einer goldenen Ehrenpalme für sein Lebenswerk ausgezeichnet. Der 64-Jährige schuf mit der Herr-der-Ringe-Trilogie einen Kinoblockbuster. Die Filmfestspiele finden bis zum 23. Mai statt.
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0: Nach Iron Maiden und Judas Priest landen in diesem Jahr nun auch Oasis auf der Leinwand. Die noch namenlose Dokumentation läuft am 11. September in ausgewählten Kinos deutschlandweit und begleitet die Band auf ihrer kürzlichen Reunion-Tour. Teil des Films ist auch ein Interview der beiden Gallagher-Brüder Liam und Noel, das erste gemeinsame Gespräch der beiden vor der Kamera seit Jahrzehnten. Außerdem steht fest, nach ihrer Leinwandpremiere steht die Dokumentation dann auch zum Streaming zur Verfügung.
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0: Die Toten Hosen, alles aus Liebe und voller Liebe ist auch ihre eigene Band-Doku. Die gibt's nächste Woche Dienstag einmalig im Kino deutschlandweit. So. Bands, die nach einem Bandmitglied benannt sind, das ist schon immer beeindruckend. Aber natürlich auch eine Ansage. Da steht also der eine Musiker im Vordergrund und denkt sich:
1: Dafür stehe ich mit meinem Namen.
0: Ja, dafür steht er mit seinem Namen. Bei der Jimi Hendrix Experience ist das aber nicht nur eine Ansage, sondern vor allem ein Versprechen. Da ist drin, was draufsteht. Nicht weniger als die Mucke von einem der besten Gitarristen aller Zeiten. Den Beweis dafür liefert Hendrix 1967 mit dem ersten Album seiner selbstbetitelten Band. Are You Experienced heißt das Album, mit Songs, die wir bis heute feiern.

Und gerade Hey Joe und Purple Haze sind natürlich nicht wegzudenken aus der Diskografie des unsterblichen Gitarrengotts. Aber Achtung, das Album gibt es ja in zwei Versionen, der britischen und der amerikanischen. Und diese beiden Songs, also Hey Joe und Purple Haze, finden sich nur auf der amerikanischen Platte. Auf beiden Veröffentlichungen hat es dafür diese Perle hier geschafft. Foxy Lady, der unvergessliche

gezeigt, wie es geht, wie man verschiedene Genres zusammenmischt. Dann kommt sogar aus einem Disco-Track was Rockiges bei rum. Black Saturday war das auf Rockantenne. Ich lehne mich jetzt aber mal ganz weit aus dem Fenster und behaupte, dass ein großer Teil von uns mit K-Pop eher weniger anfangen kann. K-Pop, also Korean Pop, die bekannteste Band aus dem Genre wäre BTS. Wir hören mal rein. Ja gut, ist jetzt nicht zwingend unsere Mucke. Aber auch aus einem K-Pop-Song kann ein Rockbrett werden. Das haben jetzt zwei junge Künstler im Netz bewiesen. Achtung!

Nice. Die beiden Musiker James Lee und Roman Asafes sind richtige Cover-Experten. Für diese Mega-Version haben sie gemeinsame Sache gemacht. James Lee ist ehemaliger Bassist einer K-Pop-Band und covert jetzt eher klassisch, indem er den Song einfach mit seiner Stimme den eigenen Twist gibt. Roman Asafes verwandelt mit seiner E-Gitarre die Songs in richtige Metal- und Rockbretter. Also mir persönlich fällt da ja noch so einiges an Musik aus den Charts ein, der die beiden einen neuen Anstrich verpassen könnten. Na? Da loben wir uns doch echte Classic-Rock-Hymnen jetzt von Lynyrd Skynyrd, Sweet Home Alabama auf Rockantenne.

0: Hey, ich kann es nicht so schön. Warum kann der das so schnell eigentlich singen? Das habe ich mich schon immer gefragt, seit 2007, seit dieser Song draußen ist. So, um kurz nach 8 geht's weiter mit Volbeat. Gleich bei uns auf Rockantenne.
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1: Die neuen Scheiben zum Wochenende. Die All-American Rejects melden sich mit Sandbox zurück. Moderner Rock mit großer Hook-Garantie. Crematory liefern mit Greatest Hits, English Hymns und deutsche Hymnen einen dicken Überblick über ihre düstere Karriere. Progressive-Fans freuen sich auf Periphery mit A Pale White Dot und das neue Werk The Gathering at Baden Hill von Mirador. Dazu Classic Rock von Peter Frampton mit Carry the Light und eine 40th Anniversary Edition von Slayers Hell Awaits steht bereit fürs Wohnzimmer-Moshpit. Und als Sahnehäubchen ein großes Udo Lindenberg Boxset für Sammler.
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2: Das Rockantenne Deutschlandwetter. Der Tag startet mit dichten Wolken, vereinzelten Schauern und in den höheren Mittelgebirgen noch ein paar Flocken. Im Laufe des Tages verlagert sich der schauerartige Regen mehr und mehr in die Südosthälfte. Westlich davon wird es zeitweise freundlicher. Dazu 8 bis 15 Grad. Ich bin Sophie Gareis. Es ist 8 Uhr. Guten Morgen. Die Passagiere sind jetzt runter von dem Kreuzfahrtschiff, auf dem das Hunter-Virus ausgebrochen war. Jetzt fährt die Hondius nach Rotterdam, wo sie desinfiziert werden soll. Die Passagiere müssen in ihren Heimatländern in Quarantäne, auch ohne Symptome. Außerdem sind mittlerweile 2 weitere Personen positiv auf das Virus getestet worden, eine Französin und ein Spanier. Trotz erster Maßnahmen, die Spritpreise bei uns in Deutschland bleiben hoch. Die Spitzen von Union und SPD wollen deshalb jetzt über weitere Entlastungen beraten. Sie treffen sich heute Abend zu ihrem Koalitionsausschuss in Berlin. Großes Thema ist auch eine mögliche Steuerreform. Die SPD zum Beispiel spricht sich dafür aus, dass Spitzenverdiener mehr Abgaben zahlen. Immer mehr Menschen in Deutschland machen alleine Urlaub. Beim Reiseveranstalter DerTour war im vergangenen Jahr jede 5. Reise eine Solo-Reise. Für Urlauber über 50 ging es vor allem nach Tunesien oder Thailand. Jüngere reisen nach dem Schul- oder Studienabschluss zum Beispiel nach Australien oder Indien.
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2: Ein Gesetz gegen Ticketwucherpreise, dafür setzt sich der neue Verband Pro Musik ein. Die Initiative will mittels eines offenen Briefs die deutsche Bundesregierung zum Handeln auffordern und so eine gesetzliche Regulierung für den Ticket-Zweitmarkt erwirken. Ziel ist es, überteuerte Weiterverkäufe einzudämmen, Ticketbots zu verbieten und Systeme aufzudecken, die falsche Konzertkarten in Umlauf bringen. Die Initiative schließt sich aus Musikern, Veranstaltern und Branchenverbänden zusammen und wird von Bands wie den Toten Hosen, den Ärzten und Kraftklub unterstützt.
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3: Eine sehr gute Idee mit dieser Ticketbörse. Einen wunderbaren Dienstagmorgen, startet gut rein. Wer noch auf dem Weg in die Arbeit ist, dem empfehle ich jetzt noch einmal schön alles rauszuschreien. Dafür ist Billy Idol mit seinem Rebel Yell ja für uns da. Gibt's gleich nach Volbeat. In diesem Sinne...
4: Guten Morgen!

Devil Yell Ya Metal ist Religion. Das haben schon Powerwolf gesagt. Unterschreibe ich so. Im Endeffekt ist die ganze Rockszene ja auch nichts anderes als eine große, fröhliche Sekte. Eine Gemeinschaft, in der wir zusammenkommen, singen, heilige Getränke verköstigen und die Rockgötter preisen. Ja, ganz besonders ernst nehmen diesen rockigen Fanatismus vier Männer aus Großbritannien. Die haben ihre Band Anfang der 80er einfach direkt The Cult genannt. Großartige Band und nein, Mutti, auf deren Konzerten sind bisher weder Menschenopfer noch Geisterbeschwörungen vollzogen worden. Dafür ist ihre Musik so gut, dass man schnell Gefahr läuft, Teil ihrer Gefolgschaft zu werden.

dafür sind die Riffs und das Songwriting von Billy Duffy, dem Saitenhexer der Formation. Er ist Mitbegründer der Combo und neben Sänger Ian Astbury heute das einzige verbliebene Originalmitglied. Live gab es die Briten zuletzt vor 2 Jahren zum 40-jährigen Bandjubiläum in der Rockrepublik. Aktuell macht die Band eine kleine Tourpause. Wir drücken die Däumchen, dass die nicht allzu lange anhält. Heute feiert Cult-Leader Billy Duffy Geburtstag und den zelebrieren wir jetzt, wie sollte es anders sein, mit einer kleinen, feinen Predigt der Band The Cult mit Eddie. Ciao, Baby, jetzt im besten Rock Nonstop auf Rockantenne.

Lunchbox 20 am Dienstagmorgen auf Rockantenne. Ja, die Woche hat gerade erst angefangen und der Dienstag sowieso, aber eigentlich könnten wir uns doch heute Abend schon wieder eine Belohnung für getane Arbeit gönnen, oder? Am besten in Form von Konzerten. Und mein Francis Rossi macht heute Abend nämlich halt in München Rock City. Dabei hat er die größten Hymnen seiner Band in ganz intimen Akustikversionen und obendrauf die geilsten Stories aus seinen Jahrzehnten im Rockbusiness. Tickets gibt's noch zum Beispiel in der Rockantenne App, genauso wie für Uli John Roth, bekannt durch seine Zeit bei den Scorpions. Er ballert uns auf seiner Tour das komplette Virgin Killer Album der Scorps um die Ohren heute Abend in Dresden Rock City. Und dann gibt's ja noch die erste Runde vom ESC Halbfinale in Wien zum Mitfiebern. Wir haben aus Deutschland nichts Richtiges am Start. Dafür aber die Konkurrenz. Zum Beispiel Rumänien mit Alexandra Capitanescu.

schlecht. Wer sich das Spektakel mit richtig guter Stimmung geben will, heute Abend im Atelier Theater in Köln. Das Halbfinale als Public Viewing Event. Der Eintritt ist frei. For free gibt's jetzt auch wieder den besten Rock nonstop auf Rockantenne von Green Day. Boulevard of Broken Dreams. Einen schönen Dienstag euch.

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0: John Fogerty mit seinen Rock'n'Roll Girls und das Rock'n'Roll Girl am Rock'n'Roll Mikro hat gleich Three Doors Down für euch. I'm here without you, baby, but you're still here without you, gibt's gleich für uns.
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0: Das Rockantenne Deutschlandwetter. Der Tag startet mit dichten Wolken, vereinzelten Schauern und in den höheren Mittelgebirgen noch ein paar Flocken. Im Laufe des Tages verlagert sich der schauerartige Regen mehr und mehr in die Südosthälfte. Westlich davon wird es zeitweise freundlicher. Dazu 8 bis 15 Grad. Ich bin Sophie Gareis. Es ist 8:30. Guten Morgen. Bundesfinanzminister Klingbeil will härter gegen Geldwäsche in Deutschland vorgehen. So soll es zum Beispiel neue Ermittlungseinheiten geben, die sich mit größeren internationalen Geldwäschefällen beschäftigen. Der Zoll soll außerdem mehr Kompetenzen erhalten und gestärkt werden. Auch künstliche Intelligenz soll in Zukunft helfen, kriminelle Finanzströme aufzudecken. Nach den zuletzt schlechten Wahlergebnissen seiner Labour-Partei wird der Druck auf den britischen Premier Starmer immer größer. Jetzt fordern auch einige Minister im Kabinett seinen Rücktritt. Gestern hatte sich Starmer noch kämpferisch gezeigt und einen Abgang ausgeschlossen. Heute steht die nächste Kabinettssitzung an. Deutschland finanziert die Militärausbildung in der Ukraine mit. Die Bundesregierung beteiligt sich mit mehr als 10 Millionen Euro an einer entsprechenden EU-Initiative zum Aufbau militärischer Ausbildungszentren. Das hat Bundesverteidigungsminister Pistorius angekündigt. Die Einrichtungen sorgen dafür, dass die ukrainische Armee weiter einsatzfähig bleibt.
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0: Die Beatles kehren zurück in die Rockrepublik, zumindest auf dem Bildschirm. Eine neue TV-Serie beleuchtet die Anfangstage der Karriere der berühmten Pilzköpfe in Hamburg. Dort haben die Fab Four Anfang der 60er fast 300 Konzerte gespielt, vor ihrem großen Durchbruch in ihrer britischen Heimat. Die Produktion der sechsteiligen Serie läuft bereits, allerdings nicht in der Hansestadt, sondern in München und im britischen Merseyside. Ein Veröffentlichungsdatum für Hamburg Days steht noch aus.
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1: Wir wollen eure Geschichten hören zu den Songs, die euch die Welt bedeuten. Einfach über die Rockantenne-App oder ihr klingelt schnell durch über die kostenlose Studio-Hotline 08000 80 4000. Ob es der Song zum schlimmsten Liebeskummer überhaupt war, die Kindheitserinnerung schlechthin oder einfach der Song, der euch nicht mehr aus dem Kopf geht. Immer her mit euren Geschichten. Als Dankeschön gibt es eine Rockantenne-Kaffeetasse und die geht heute an Petra aus Aschaffenburg in Bayern mit ihrer ganz besonderen Geschichte zum Kiss-Song I Was Made for Loving You.
2: Zur Silberhochzeit hat mein Mann gesagt, dass das der Song unseres Lebens ist, weil wir uns da das erste Mal geküsst haben. Er grinst, weil er ist gerade nebendran. Ich war wahrscheinlich so in diesem Kuss vertieft, dass ich die Musik nicht gehört habe. Er hat die Ohren gespitzt und hat gesagt, das erste Mal haben wir uns geknutscht bei I Was Made for Loving You. Immer wenn der kommt in die Küche, tanzen wir und knutschen.
1: Oh, danke, dass du das mit uns geteilt hast, liebe Petra. Dann knutsch mal schön beim Rocksong des Lebens. Für euch Kiss, I Was Made for Loving You im besten Rock Nonstop auf Rockantenne.

Die Black Crowes Remedy am Dienstag, den 12. Mai. Heute ist übrigens der internationale Tag der Pflege. Also ein Gruß raus an alle, die in Pflege, Klinik und Rettung alles am Laufen halten. Alles am Laufen halten. So, wir liefern nur den Soundtrack dazu. Und den gibt's jetzt für euch, Helden. Passend von The Cure und Queen mit We Will Rock You noch vor den News um 9.

0: Wer sich schon immer gefragt hat, warum The Cure-Sänger Robert Smith Gothic geworden ist. Lullaby, den Song, den wir gerade gehört haben, ist ein Song über die Gute-Nacht-Geschichten von Robert Smiths Papa, die ihm immer erzählt hat. Und das waren halt nicht so süße kleine Geschichten, sondern das waren Horrorgeschichten. Ja, jetzt wissen wir das auch. Nach den News um 9 gibt's Classic Rock von Foreigner. So won't you say you will, say you mit Say You Will starten wir in Barney's Sixpack.
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2: Udo Lindenberg ist längst sein ganz eigenes Kapitel deutscher Rockgeschichte und in dieser Woche feiert er seinen 80. Geburtstag. Da beschenkt er uns zum Start ins Wochenende mit einem neuen Boxset. Udo beweist, wie gut man auf Deutsch rocken kann. Seine Songs sind für viele von uns Soundtrack fürs Leben. Diese Woche heben wir den Hut und sagen, Udo, auf die nächsten Jahre mit Leckerlikörchen und ganz viel Rock'n'Roll.
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3: Das Rockantenne Deutschlandwetter. Der Tag startet mit dichten Wolken, vereinzelten Schauern und in den höheren Mittelgebirgen noch ein paar Flocken. Im Laufe des Tages verlagert sich der schauerartige Regen mehr und mehr in die Südosthälfte. Westlich davon wird es zeitweise freundlicher. Dazu 8 bis 15 Grad. Ich bin Sophie Gareis. Es ist 9 Uhr. Guten Morgen. Das vom Hunter-Virus betroffene Kreuzfahrtschiff ist vollständig evakuiert. Die letzten 28 Personen haben die Hondius verlassen. Das Schiff nimmt jetzt Kurs auf Rotterdam, wo es dann gründlich gereinigt und desinfiziert wird. Die deutschen Passagiere sind auch schon zurück in ihre Heimat. Sie müssen jetzt für einige Wochen in Quarantäne. Die EU macht sich bei der medizinischen Versorgung unabhängiger. In Zukunft sollen mehr wichtige Medikamente in Europa hergestellt werden. Darauf haben sich EU-Unterhändler geeinigt. Und bei öffentlichen Aufträgen sollen europäische Hersteller grundsätzlich bevorzugt werden. Bevor die Regeln in Kraft treten können, müssen sie noch vom EU-Parlament und von den EU-Staaten bestätigt werden. Vor allem in den größeren Städten bei uns in Deutschland ist Wohnen teuer. 37% aller Beschäftigten haben wegen der hohen Mieten schon über einen Jobwechsel und einen Umzug nachgedacht. Das zeigt eine Umfrage der Beratungsgesellschaft PwC. Ein Großteil der Befragten fordert von der Politik einen öffentlichen Wohnungsbau.
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3: Nach Iron Maiden und Judas Priest landen in diesem Jahr nun auch Oasis auf der Leinwand. Die noch namenlose Dokumentation läuft am 11. September in ausgewählten Kinos deutschlandweit und begleitet die Band auf ihrer kürzlichen Reunion-Tour. Teil des Films ist auch ein Interview der beiden Gallagher-Brüder Liam und Noel, das erste gemeinsame Gespräch der beiden vor der Kamera seit Jahrzehnten. Außerdem steht fest, nach ihrer Leinwandpremiere steht die Dokumentation dann auch zum Streaming zur Verfügung.
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4: Ja, nächste Woche ist Barney aus dem Urlaub zurück und ich bin gespannt, welche Songs er da für sein Sixpack mitbringt. Sowas wie Rupert Holmes könnte ich mir vorstellen, also den hier. If you like Pina Colada, ja, weil es sich Barney hoffentlich gerade mit einem Pina Colada gut gehen lässt. If you're not into yoga, einfach ein guter Song. Und wir genießen die musikalischen Geschenke, die er uns heute dagelassen hat. Das heutige Sixpack mit so Perlen wie Santana und Rob Thomas. Auch direkt Strandgefühl. Rise Against und die Queens of the Stone Age sind dabei. Und den Anfang machen Foreigner mit Say You Will The.
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The Sweet am Dienstagvormittag auf Rockantenne. Ja, die beweisen ja gerade, dass nicht nur die Scorpions das mit der Neverending Abschiedstour ganz gut können. Es sei ihnen vergönnt und wir gönnen uns gleich 90s Sound von den Red Hot Chili Peppers. I don't ever wanna be. 2010er gibt's von Good Charlotte, Sex on the Radio.

0: dann auch gleich dabei bei uns.
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Rockgeschichte made in Germany, die Scorps rock you like a hurricane. Und genau das machen wir dann morgen wieder zusammen. Ab 5 in der Rockantenne Frühschicht, Julie Redford war das. Und ich übergebe den Staffelstab jetzt an das Supermodel der Rockantenne-Redaktion. Yvonne Christine Holzwart, gleich ab 10 für euch am Mikro. Und Måneskin haben ihr sogar einen ganzen eigenen Song gewidmet.

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7: Tipps für Couch, Leinwand und Moshpit. In Wien steigt das Finale des Eurovision Song Contests fürs feuchtfröhliche Rudelgucken mit Freunden und ein paar Rock-Acts sind ja auch dabei. Sportlich wird's mit dem Start der Eishockey-WM in der Schweiz und Live-Konzerte. Da gibt's unter anderem Francis Rossi von Status Quo auf Solo-Tour, Lotto King Karl im Hamburger Stadtpark, Gitarrenlegende Uli John Roth im hessischen Bensheim und die Sportfreunde Stiller feiern 30-jähriges Jubiläum in ihrer Heimat München.
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8: Ich bin Juliette Marischka, es ist 10 Uhr, guten Tag. Die Passagiere sind jetzt runter von dem Kreuzfahrtschiff, auf dem das Hantavirus ausgebrochen war. Jetzt fährt die Hondius nach Rotterdam, wo sie desinfiziert werden soll. Und die Passagiere müssen in ihren Heimatländern in Quarantäne, obwohl sie keine Symptome haben, denn das Hantavirus kann lange ruhig halten. Außerdem sind mittlerweile 2 weitere Personen positiv auf das Virus getestet worden, eine Französin und ein Spanier. Trotz erster Maßnahmen, die Spritpreise bei uns in Deutschland bleiben hoch. Die Spitzen von Union und SPD wollen heute über weitere Entlastungen beraten. Sie treffen sich am Abend zu ihrem Koalitionsausschuss in Berlin. Großes Thema ist auch eine mögliche Steuerreform. Die SPD zum Beispiel spricht sich dafür aus, dass Spitzenverdiener mehr Abgaben zahlen müssten. Immer mehr Menschen in Deutschland machen alleine Urlaub. Beim Reiseveranstalter DerTour war im vergangenen Jahr fast jeder

0: sogenannte fünfte Reise eine Solo-Reise. Für Urlauber über 50 ging es vor allem nach Tunesien oder Thailand. Jüngere reisen am liebsten nach dem Schul- oder Studienabschluss, zum Beispiel nach Australien oder Indien.
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2: Dienstag, Vormittag, und den machen wir uns jetzt gleich sommerlich. Ja, richtig gehört. Sam Henley steht nämlich schon bereit mit seinem Voice of Summer, legendärer Rock. Außerdem stehen die All-American Rejects schon in der Pipeline und dann Lucy besorgen uns einen kleinen Jailbreak. Ja, und vorneweg springen wir jetzt in die 2000er mit Teenage Dirtbag.
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2: Kommt gut durch die Arbeit.

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0: fühlt ihr euch jetzt um eine Erfahrung reicher? Einer der besten Gitarristen aller Zeiten war das hier im besten Rock Non-Stomp auf Rock Antenne. Jimi Hendrix, Are You Experienced? Von der gleichnamigen Platte, die heute vor 59 Jahren genau auf den Tag erscheint. Tja, heute hört man diese Floskel vielleicht öfter mal in einem Vorstellungsgespräch. Are You Experienced? Also, hast du Erfahrung? Im Kontext der Hippie-Bewegung spielt Jimi Hendrix damit allerdings eher auf, eine etwas andere Art der Erfahrung an. Welche, das könnt ihr euch jetzt schön selbst denken. Hier geht's jetzt weiter mit der nächsten stimulierenden Erfahrung. Und die liefern uns der Flappert. Let's get rocked! Außerdem gleich Sida zusammen mit Amy Lee. Broken, so rocken wir uns durch diesen Dienstag hier auf Rock Antenne.
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0: So, lass allem rocken uns durch diesen Dienstag Vormittag auf Rockantenne. Noch 31 Tage bis zur Fußball-Weltmeisterschaft. Ja, und eigentlich war da heute was an diesem 12. Mai. Also eigentlich wollte Bundestrainer Julian Nagelsmann heute verkünden, welche Spieler denn diesen Sommer zur WM mitfliegen dürfen. Aber aus diversen Gründen hat er das nochmal verschoben. Die Kadernominierung auf den 21. Mai. Tja, wir bei Rockantenne haben uns gedacht, wir schaffen das schneller. Wir stellen heute bereits eine ganz besondere Mannschaft zusammen. Unser eigener Rockkader. Ja, und Sie rocken jetzt schon das Feld für uns.
1: Hier ist viel Qualität auf dem Platz, vor allem die individuelle Klasse herausragend. Das sieht man direkt mit einem sauberen Songstart vom gesetzten Mittelfeldgitarristen Brian May von Queen. Der wiederum geht trotz jahrzehntelanger starker Leistung erstmal auf Nummer sicher mit einem Pass in den Rückraum in die Basskette. Flea von den Red Hot Chili Peppers hat den Trainer überzeugt, vollkommen verdient mit so einem Basslauf. Von ihm erwarten alle eine gute Übersicht vor allem. Tolle Spieleröffnung jetzt mit der Übergabe direkt an die nächste Gitarrenlegende Jimmy Page von Led Zeppelin. Sagenhaft dieses Gefühl. Fingerkuppe, Spitze 1, 2, 3. Elegant im Zentrum durchgesteckt. Auf den Frontmann. Saubere Annahme mit breiter Brust von Brian Johnson von AC/DC. Der setzt an zu dem fulminanten Rocksong. Rocksong! Meine Herren, was für eine Spielfreude von der ganzen Truppe. Selbst Dave Grohl, der stürmt von seinem Drumset immer wieder nach vorne. Volle Pulle, Offensivpower hier. Klare Sache. Völlig egal, wie für uns die WM verläuft. Mit dieser Mannschaft ist uns zumindest die Rock-WM sicher. Yeah.

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2: Ich bin Juliette Marischka, es ist 11 Uhr, guten Tag. Der Iran-Krieg hat das Leben hier in Deutschland deutlich teurer gemacht. Das kann jetzt auch das Statistische Bundesamt mit Zahlen belegen. Die Inflationsrate im April ist auf 2,9% gestiegen. Teurer geworden sind vor allem die Energiepreise. Da ging es zum Teil sogar um über 50% drauf. Aber auch Lebensmittel sind spürbar teurer geworden. Günstiger geworden ist hingegen zum Beispiel Unterhaltungselektronik. Da sind die Preise im April um 6% gesunken. Bei der Evakuierung einer Lufthansa-Maschine, die gestern auf dem Weg von Athen nach München war, sind 3 Passagiere leicht verletzt worden. Kurz nach dem Start in Griechenland hatte es eine Warnmeldung gegeben, eine starke Geruchsentwicklung an Bord. Das hat die Lufthansa jetzt bestätigt. Deshalb kehrte die Maschine um und die Passagiere mussten das Flugzeug über Notrutschen verlassen. Derzeit wird die Maschine genau untersucht und die Passagiere wurden auf andere Flüge umgebucht. Der rote Teppich ist heute Abend wieder ausgerollt im Süden Frankreichs, denn heute starten die berühmten Filmfestspiele von Cannes. Bis zum 23. Mai werden viele internationale Filme gezeigt und ausgezeichnet. Bei der Eröffnungsgala am Abend bekommt der neuseeländische Hollywood-Regisseur Peter Jackson die goldene Ehrenpalme für sein Lebenswerk. Der 64-Jährige hatte die Herr-der-Ringe-Filme gedreht.
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3: Jawohl, wir schauen, dass die Arbeit heute schön schnell weggeht. Mit Linkin Park, One Step Closer. Außerdem habe ich Genesis mit am Start. Let's all und die Kuka Doll. Schauen hier auch vorbei. Here is Guns. Und vorne weg gibt's jetzt ein richtiges Classic Rock Brett. Yes, und Owner of a Lonely Heart.
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0: lange vor. Wir behalten uns einfach diesen herrlichen, spannenden Vibe für den Rest des Arbeitstags. Lou Reed war das hier bei uns auf Rockantenne. So, wenn der Arbeitstag dann irgendwann vorbei ist und Feierabend angesagt ist, dann hätte ich da zwei Tipps für euch. Einmal ist Francis Rossi heute Abend in der Rock City München. Der Status Quo Frontmann hat da natürlich auch legendäre Status Quo Nummern mit dabei. Und Leon Roth, bekannt durch seine Zeit bei den Scorpions, spielt heute auch in der Rock City Dresden. Tja, also habt ihr was, wo ihr heute Abend hingehen könnt und hier bei uns im Programm? Übernehmen gleich Green Day. When I come around hier im besten Rock Nonstop auf Rockantenne.
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1: Hi zusammen.

Einfach eine Legende. Da war es Bruce Springsteen hier auf Rockantenne. Ich lehne mich jetzt mal ganz weit aus dem Fenster und behaupte, dass ein großer Teil von uns mit K-Pop ja eher weniger anfangen kann. Kurz, K-Pop steht für Korean Pop und ist gerade bei den jüngeren Semestern total populär. Hört sich so an. Ja. Übrigens, Metal Moser, unser Rockantenne-Musikchef, ist da auch ein echter Experte. Ist jetzt wirklich kein Joke. Gut. Aber das ist jetzt nicht zwingend unsere Mucke. Wobei, man kann im Ganzen natürlich auch einen bisschen anderen Anstrich geben. Und genau das machen diese zwei Jungs hier. Der Ami James Lee und der Rose Roman Arsafis sind die richtigen Musik-Cover-Experten, die für diese Mega-Version im Netz gerade ziemlich gefeiert werden. Lee ist ehemaliger Bassist einer K-Pop-Band und covert jetzt eher klassisch, indem er den Songs einfach mit seiner Stimme den eigenen Schuss gibt. Roman ist solo mit Band bekannt geworden. Er verwandelt mit seiner E-Gitarre Songs in richtige Metal- und Rockbretter. Ja, und jetzt basteln die beiden eben immer wieder solche hübschen Dinge. Herrlich. Bei ihm hier müssen wir zum Glück nichts mehr pimpen. Er macht so schon einfach richtig geile Mucke. Hier ist Youngblood zusammen mit Aerosmith.

0: ich hoffe, euer Ziel ist heute nicht mehr 500 Meilen entfernt. Die nehmen wir lieber auf. Von den Hooters hier 500 Miles auf Rock Antenne. Gleich habe ich The Calling hier im Western Rock Nonstop, wherever you will go. Damit geht's gleich gemeinsam in die Mittagspause.
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1: In dieser Woche vor 16 Jahren verstummte eine der größten Stimmen des Hard Rock. Ob bei Rainbow, Black Sabbath oder mit seiner eigenen Band, Ronnie James Dio hat ganze Generationen von Metalheads geprägt. Dio hat nicht nur Hymnen wie Holy Diver oder Heaven and Hell die Gänsehautnote verliehen, er hat mit der Pommesgabel auch ein Symbol für die Szene geschaffen. Wir sagen Dankeschön an einen Sänger, der zwar nur 1,62 Meter groß war, aber dennoch größer geworden ist als jedes einzelne Bandlogo.
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2: Ich bin Juliette Marischka. Es ist 12 Uhr. Guten Tag. Trotz erster Maßnahmen, die Spritpreise bei uns in Deutschland bleiben hoch. Die Spitzen von Union und SPD wollen heute über weitere Entlastungen beraten. Sie treffen sich am Abend zu ihrem Koalitionsausschuss in Berlin. Großes Thema ist auch eine mögliche Steuerreform. Die SPD zum Beispiel spricht sich dafür aus, dass Spitzenverdiener mehr Abgaben zahlen müssten. Beim Schießtraining auf einem Truppenübungsplatz bei Oldenburg in Schleswig-Holstein ist ein Bundespolizist tödlich verletzt worden. Das haben Polizei und Staatsanwaltschaft mitgeteilt. Was genau passiert ist, das haben sie nicht gesagt, aber erste Erkenntnisse deuten auf einen Unfall hin, heißt es. Die Männer hier in Deutschland werden immer später Väter. Das hat

0: Statistische Bundesamt passend zum Vatertag ausgerechnet. Vor 3 Jahrzehnten lag das Durchschnittsalter bei den Vätern noch bei 31. Inzwischen sind sie fast 35, bevor sie das erste Mal Vater werden. Übrigens, auch Frauen bekommen die Kinder heutzutage deutlich später, im Schnitt erst mit 30.
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2: So, kurz nach 12, Zeit für Mittagspause. Die Rockantenne-Redaktion formiert sich gerade auch schon hier vor dem Studio, um gleich im Entenwatschel-Modus in die Kantine zu gehen. Ich hoffe, ihr habt jetzt auch schon Pause. Wenn nicht, wir sind bei euch gleich mit Brian Adams. The only thing that looks good on me is you. Ja, manchmal schon, wahr? Außerdem habe ich gleich Shinedown mit dabei. Aktueller Rock ist das, Safe and Sound. Und ein bisschen Zucker bei der Arbeit. Kommt von Rob Grill mit Rock Sugar. Und den Anfang dürfen jetzt The Calling machen.
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2: Wherever you will go, schön, dass ihr mit dabei seid.

0: St. Karls hier. Im besten Rock Nonstop auf Rock Antenne. Sweet Souls, Sister war das. Ein gottverdammt geiles Gitarrenriff, das wir garantiert den ganzen Tag, ja, nicht mal aus dem Ohr bekommen. Zu verdanken haben wir das Mr. Billy Duffy, der Gitarrist der Bande. Und der bekommt jetzt von uns ein extra lautes Heavy Rockin' Birthday. Der Gute feiert heute nämlich seinen 65. Geburtstag. Alles Liebe nochmal gleich mit den Dire Straits hier. Im besten Rock Nonstop, Sultans of Swing, Classic Rock ist das. Für die Mittagspause und die Fuß habe ich auch mit am Start. Best of You, gleich hier bei mir auf Rock Antenne.
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kann uns das Mittagstief mal getrost am Arsch lecken. Jumba Bamba hier im Western Rock Nonstop auf Rock Antenne. Weiter geht's mit Social Distortion. Nach 15 Jahren haben sie endlich Nachschub. Born to Kill heißt ihr neuestes Album. Ist unser Album der Woche und da hören wir jetzt rein. The Way Things Were. Schönen Dienstag euch mit Rock Antenne.

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1: Tipps für Couch, Leinwand und Moshpit. In Wien steigt das Finale des Eurovision Song Contests fürs feuchtfröhliche Rudelgucken mit Freunden und ein paar Rock-Acts sind ja auch dabei. Sportlich wird's mit dem Start der Eishockey-WM in der Schweiz und Live-Konzerte. Da gibt's unter anderem Francis Rossi von Status Quo auf Solotour, Lotto King Karl im Hamburger Stadtpark, Gitarrenlegende Uli John Roth im hessischen Bensheim und die Sportfreunde Stiller feiern 30-jähriges Jubiläum in ihrer Heimat München.
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2: Ich bin Arno Siegemund, es ist 13 Uhr, guten Tag. Der Irankrieg hat das Leben in Deutschland deutlich teurer gemacht. Die Inflationsrate im April ist auf 2,9% gestiegen. Teurer geworden ist vor allem die Energie, da ging es zum Teil um bis zu 50% rauf. Auch Lebensmittel sind teurer geworden. Günstiger geworden ist zum Beispiel die Unterhaltungselektronik, da sind die Preise im April um 6% gefallen. Die Europäische Union macht sich bei der medizinischen Versorgung unabhängiger. In Zukunft sollen mehr wichtige Medikamente in Europa hergestellt werden. Darauf haben sich die EU-Unterhändler geeinigt. Und bei öffentlichen Aufträgen sollen europäische Hersteller grundsätzlich bevorzugt werden. Der rote Teppich ist heute Abend wieder ausgerollt im Süden Frankreichs. Heute starten die berühmten Filmfestspiele in Cannes. Bis zum 23. Mai werden viele internationale Filme gezeigt und ausgezeichnet.
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3: Schöne Mittagspause gleich mit Billy Teller. Fallen Leaves gönnen wir uns gleich genauso wie Hole mit Malibu. Dann springen wir in die 80er. John Parr und Sing the Elmo Fire. Auch so eine legendäre Nummer. Und den Anfang darf jetzt Melissa Etheridge machen.
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0: Einen schönen Dienstag euch mit Rockantenne und gleich übernehmen dann die Sporties. Die Sportfreunde Stiller feiern aktuell ihr 30-jähriges Jubiläum. Gleich beehren sie uns hier mit einem Kompliment nach den News um 14 Uhr.
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1: Diese Woche blättern wir in den kanadischen Rock-Geschichtsbüchern. Vor 30 Jahren erschien Curb, das Debütalbum von Nickelback. Damals war das noch weit weg von Stadionrock. Sie lieferten eher den Soundtrack für verrauchte Proberäume und kleine Clubs. Roh, kantig und ziemlich grungy. Man hört deutlich, wie sich eine Band sucht und ihren Sound erst findet. Mit Curb ging's los. Für Fans ein spannender Blick zurück. Für alle anderen die Chance, Nickelback mal abseits der Hits neu zu entdecken.
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2: Ich bin Arno Siegemund, es ist 14 Uhr. Guten Tag. Bundeskanzler Merz hat auf dem DGB-Bundeskongress in Berlin für tiefgreifende Sozialreformen und besonders eine Rentenreform geworben und dafür Pfiffe, Buhrufe und Gelächter im Saal bekommen. Der CDU-Chef warnte, Deutschland könne nicht einfach so weitermachen wie in den letzten 20 Jahren und sprach von notwendigen Einschnitten. Rentenkürzungen seien aber nicht geplant, sagte Merz. Er rief die Gewerkschaften auf, die Reformagenda konstruktiv zu begleiten, statt sie zu blockieren. Bei einem Schießtraining auf einem Truppenübungsplatz bei Oldenburg in Schleswig-Holstein ist ein Bundespolizist tödlich verletzt worden. Das haben Polizei und Staatsanwaltschaft mitgeteilt. Was genau passiert ist, ist aber noch unklar. Erste Erkenntnisse deuten auf einen Unfall hin, heißt es. Die Männer in Deutschland werden immer später Väter. Das hat das Statistische Bundesamt passend zum Vatertag in dieser Woche ausgerechnet. Vor 3 Jahrzehnten lag das Durchschnittsalter bei Vätern noch bei 31 Jahren. Inzwischen sind sie fast 35, bevor sie das erste Mal Vater werden. Übrigens auch Frauen bekommen die Kinder heutzutage deutlich später, im Schnitt erst mit 30.
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3: Hallöchen und gleich mit

0: diese Legenden mit dabei. Pink Floyd, Comfortably Numb. Und vorneweg die Band, die aktuell 30-jähriges Jubiläum feiert, die Sportfreunde Stiller. Heute spielen sie in der Rock City Hamburg und am Samstag sind sie mit ihrer großen Jubiläumstour dann in München zu Gast. Und davor dürfen sie jetzt hier an diesem Dienstagnachmittag bei uns übernehmen im Best 10 Rock Nonstop. Hier sind die Sporties mit einem Kompliment.
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Gerade noch im Vorprogramm von AC/DC geglänzt, sind The Pretty Reckless zurück mit neuer Musik. Und die kann sich hören lassen. When I Wake Up von The Pretty Reckless ist neu. Auf Rockantenne.

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0: Oasis für diesen Dienstagnachmittag hier auf Rock Antenne gleich. Jetzt damit verpulling's weiter. So lonely. Na, hoffentlich nicht, wobei wir sind doch eh alles eine schöne große Rock-Community. Und die ganz gleich stand hier im besten Rock Nonstop auf Rock Antenne.
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9: Die neuen Scheiben zum Wochenende. 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
10: Das Rockantenne Deutschlandwetter. Ein windig kalter Schauermix zieht am Nachmittag durch. In höheren Lagen ab 800 Metern fällt sogar Schnee. Die Höchstwerte heute bei 9 bis 13 Grad. Morgen dann von Nordwesten her neue Schauer, im Südosten etwas freundlicher. Ich bin Arno Siegemund, es ist 15 Uhr. Guten Tag. Die Zahl schwerer Cyberangriffe in Deutschland nimmt weiter zu, das hat Innenminister Dobrindt erklärt. Demnach wurden im vergangenen Jahr gut 1000 Fälle von erpresserischem Datendiebstahl registriert. Insgesamt knapp 334.000 Delikte, viele davon aus dem Ausland, häufig aus dem russischen Raum. Der Minister warnt vor wachsender Gefahr durch künstliche Intelligenz und kündigt ein Gesetz zur aktiven Cyberabwehr an. Das soll Behörden ermöglichen, die Infrastruktur der Angreifer direkt zu stören. Die Düsseldorfer Waffenschmiede Rheinmetall kann sich vor Bewerbungen kaum retten. Man kenne keinen Fachkräftemangel, das sagt der Aufsichtsratschef Grillo heute bei der Hauptversammlung der Firma. Im vergangenen Jahr seien mehr als 300.000 Bewerbungen bei Rheinmetall eingegangen. Aktuell hat die Firma rund 34.000 Beschäftigte. Shell hat an mehreren Autobahntankstellen Diesel versehentlich deutlich zu günstig verkauft. Wegen eines Fehlers lag der Preis bei 1,84 pro Liter deutlich unter dem üblichen Autobahnniveau und dem bundesweiten Schnitt von aktuell rund 2 Euro. Korrigieren konnte Shell den Fehler erstmal nicht, weil Spritpreise seit dem 1. April ja per Gesetz nur einmal am Tag um 12 Uhr angehoben werden dürfen. Heute Mittag wurden die Preise dann wieder entsprechend nach oben geschoben.
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11: So, und da sind wir schon. Dienstag haben wir erreicht. Eigentlich gefühlt ein Donnerstag, kann man fast so sagen, ne? Weil nur noch ein Tag und dann steht schon ein Feiertag an. Hier geht's los jetzt mit Avril Lavigne, Nirvana Survivor. Und Dankeschön, dass ihr da seid. Wir gehen rein in 5 Stunden Homerun. Hier ist Alex Mangler, hallo.
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0: Rock Antenne Home Run, es ist kurz nach drei. Bands, die nach einem Bandmitglied benannt sind, das ist schon immer beeindruckend, aber natürlich auch eine Ansage. Da steht ja dann der eine Musiker im Vordergrund und denkt sich,
1: dafür stehe ich mit meinem Namen.
0: Bei der Jimi Hendrix Experience ist das aber nicht nur eine Ansage, sondern vor allem ein Versprechen gewesen. Da ist drin, was draufsteht, nicht weniger als die Mucke von einem der besten Gitarristen aller Zeiten. Den Beweis dafür liefert Hendrix 1967 mit dem ersten Album seiner selbst betitelten Band Are You Experienced mit Songs, die wir bis heute feiern.

gerade Hey Joe oder Purple Haze. Nicht wegzudenken aus der Diskografie des unsterblichen Gitarrengotts. Aber Achtung, Are You Experienced? Da gibt es das komplette Ding gleich in zwei Versionen, der britischen und amerikanischen. Und diese beiden Songs finden sich nur auf der amerikanischen Platte, die ein halbes Jahr später erscheint. Auf beide Veröffentlichungen hat es dafür diese Perle hier geschafft. Foxy Lady, hören wir doch direkt mal rein, oder? Der unvergessliche Jimi Hendrix im besten Rock Nonstop auf Rockantenne.

Es ist kurz vor halb vier. Wir nehmen uns kurz ein bisschen Zeit für eure geliebten exklusiven Rockantenne-Tassen. Gibt's in keinem Laden zu kaufen, aber hier und zwar genau jetzt wieder bei einer klitzekleinen Wahnsinnswangler-Challenge. Wer ist dabei? Klingelt durch 08000 80 4000. Die Studio-Hotline, die ist natürlich kostenfrei. 08000 80 4000.

0: Düsseldorfer Jungs der Toten Hosen hören wir gleich. Mit ihrem Postlied im besten Rock Nonstop auch Three Doors Down.
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0: Ich bin Yves Simon, es ist 3:30. Guten Tag. Die EU will wichtige Medikamente wieder stärker in Europa produzieren lassen. Unterhändler von Parlament und Mitgliedsländern haben sich darauf geeinigt, dass die Arzneimittelproduktion leichter mit staatlichem Geld gefördert werden kann. Außerdem sollen Länder gemeinsam wichtige Medikamente einkaufen können. So soll die Abhängigkeit von Asien sinken und Engpässe, zum Beispiel bei Antibiotika in Apotheken, verhindert werden. Die Polizeigewerkschaft schlägt Alarm wegen zunehmender Cyberkriminalität aus dem Ausland. Laut dem aktuellen Bundeslagebild des BKA werden inzwischen mehr Taten aus dem Ausland als aus dem Inland begangen. Jeder Fünfte war laut Studie schon betroffen. Über die Hälfte fürchtet außerdem, Opfer zu werden. Die Gewerkschaft fordert modernere und digitale Technik, bessere Aus- und Fortbildungen für die Polizei und auch schärfere, zeitgemäßere Polizeigesetze. Beim Eurovision Song Contest steht heute Abend das erste Halbfinale an. Künstlerinnen und Künstler aus 15 Ländern kämpfen dabei um den Einzug ins Finale am Samstag. Mit dabei sind unter anderem Linda Lampenius und Pete Parkonen aus Finnland, die als Favoriten gehandelt werden.
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0: Guns N' Roses, Welcome to the Jungle.
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0: So, und wer macht mit für die exklusive Rockantenne-Tasse und die knifflige kleine Frage? Hallo?
3: Ja, ist der Martin, hallo.
0: Wir zwei machen das jetzt.
3: Ja, cool. Gerade gehört, ich probiere es jetzt mal.
0: Guns N' Roses haben wir jetzt gerade gehört. Als was galten die denn, als Welcome to the Jungle in den 80er Jahren rauskam? Als chaotisch oder legendär?
3: Chaotisch.
0: Keine Richtig. Ahnung. Ja, total. Ja. Aber legendär stimmte auch. Also, sie galten Ende der 80er als so chaotisch, dass ihre Plattenfirma oft Angst hatte, Konzerte könnten kurzfristig platzen. Guns N' Roses hatten damals den Ruf, entweder legendär gut oder komplett unberechenbar aufzutreten.
3: Richtig, ja, wie in Kanada war da mal irgendwas, ne? In Montreal. Und Straßenschlachten, die es da teils gab.
0: Fans sind
3: wohl da total amok gelaufen, weil die dann einfach gesagt haben, sie spielen nicht mehr weiter.
0: Aber sie sind ja auch heute immer wieder mal noch in den Schlagzeilen.
3: Richtig.
0: Ja, das Tässchen macht sich zu dir auf den Weg. Ich danke fürs Mitspielen. Hat Spaß gemacht.
3: Ja, vielen Dank.
4: Du bist cool.

0: Knaller für euch. Neue Musik von Deep Purple, dazu später mehr.
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12: Udo Lindenberg ist längst sein ganz eigenes Kapitel deutscher Rockgeschichte und in dieser Woche feiert er seinen 80. Geburtstag. Da beschenkt er uns zum Start ins Wochenende mit einem neuen Boxset. Udo beweist, wie gut man auf Deutsch rocken kann. Seine Songs sind für viele von uns Soundtrack fürs Leben. Diese Woche heben wir den Hut und sagen, Udo, auf die nächsten Jahre mit lecker Likörchen und ganz viel Rock'n'Roll.
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13: Das Rockantenne Deutschlandwetter. Ein windig kalter Schauermix zieht am Nachmittag durch. In höheren Lagen ab 800 Metern fällt sogar Schnee. Die Höchstwerte heute bei 9 bis 13 Grad. Morgen dann von Nordwesten her neue Schauer, im Südosten etwas freundlicher. Ich bin Arno Siegemund, es ist 16 Uhr, guten Tag. Der Zoll in Deutschland soll verstärkt werden. Bundesfinanzminister Klingbeil verspricht 1.500 neue Stellen. Hintergrund sind eine stark wachsende Paketflut im Onlinehandel, vor allem mit Billigware aus China, dann massiver Drogenschmuggel und zunehmende Schwarzarbeit. Im vergangenen Jahr fertigte der Zoll rund 790 Millionen Warensendungen ab, stellte 69 Tonnen Drogen sicher, 256 Millionen Zigaretten und tausende Waffen. Bei einem Schießtraining auf dem Bundeswehr-Truppenübungsplatz Putlos bei Oldenburg in Schleswig-Holstein ist ein Angehöriger der Spezialeinheit GSG 9 der Bundespolizei tödlich verletzt worden. Polizei und Staatsanwaltschaft ermitteln. Bundesinnenminister Dobrindt sprach von einem sehr tragischen Unfall. Hansi Flick bleibt Trainer des FC Barcelona und will seinen Vertrag bis Juni 2028 verlängern. Eine Unterschrift steht zwar noch aus, der 61-Jährige bestätigte die Einigung aber indirekt und sagte, er sei am richtigen Ort. Nach 2 Meistertiteln in Serie und insgesamt 5 Trophäen mit Barca peilt Flick nun den Gewinn der Champions League an.
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14: Was für ein lauschiger Dienstagnachmittag. Heute gibt's noch neue Musik von Deep Purple zu hören. Wirklich? Wie das klingt, ja? Ja, Deep Purple. Die sind kurz davor, ein neues Album rauszubringen und den Vorboten, den Appetizer, das Warm-Up, erlebt ihr heute schon im Home Run. Etwas später. Gleich zünden wir erstmal die Geburtstagskerzen an und stürzen uns auf die Torte von Billy Duffy.

genau 10 Jahre gab es diese Band um Joe Strummer. The Clash waren das auf Rockantenne. So, Metal ist Religion. Das haben schon Powerwolf gesagt. Unterschreibe ich so. Im Endeffekt ist die ganze Rockszene ja auch nichts anderes als eine große, fröhliche Gemeinschaft, in der wir zusammenkommen, singen, heilige Getränke verköstigen und Rockgötter preisen. Ganz besonders ernst nehmen wir diesen rockigen Fanatismus mit 4 Männern aus Großbritannien. Die haben ihre Band Anfang der 80er einfach direkt The Cult genannt. Aber keine Sorge, aus deren Konzerten sind bisher weder Menschenopfer noch Geisterbeschwörungen vollzogen worden. Dafür ist ihre Musik allerdings so gut, dass man schnell Gefahr läuft, Teil ihrer Gefolgschaft zu werden.

Mitverantwortlich dafür sind die Riffs und das Songwriting von Billy Duffy. Das ist der Seitenhexer dieser Formation. Er ist Mitbegründer der Combo und neben Sängern Ian Astbury heute das einzig verbliebene Originalmitglied. Live gab es die Briten zuletzt vor 2 Jahren zum 40-jährigen Bandjubiläum in der Rockrepublik für uns zu hören. Aktuell macht die Band da eine kleine Tourpause. Wir drücken mal die Daumen, dass die nicht allzu lange währt. Heute feiert Cult-Leader Billy Duffy Geburtstag und den zelebrieren wir jetzt, wie sollte es anders sein, mit einer kleinen feinen Predigt der Band. Ab ins miese Wetter, Rain, das sind die Cult, besten Rock nonstop auf Rockantenne.

0: H-Blocks, Kurzweil 5. Ich halte Supertramp für euch bereit im ersten Rock Not Stop. Das Komiker-Duo Tenacious D mit Tribute. This is just a tribute. Und gleich die Konzertnews.
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6: Ich bin Yves Simon. Es ist 16:30. Einen schönen guten Tag. Bundeskanzler Friedrich Merz fordert mehr Offenheit gegenüber Reformen von den Bürgern. Der CDU-Politiker ist der Meinung, dass sich niemand den globalen Veränderungen entziehen kann, wie er beim DGB-Bundeskongress erklärt hat. Wenn wir uns nicht aufraffen, dann wird es aus seiner Sicht immer schwieriger für uns, meint der Kanzler. Er verweist auch auf unser soziales Sicherungssystem, das uns eigentlich in eine bessere Ausgangslage versetzt als viele andere Länder auf der Welt. Die DGB-Mitglieder sehen das anders. Der britische Premierminister Starmer lehnt auch nach der Wahlschlappe einen Rücktritt ab. Er geht davon aus, dass die Menschen in England erwarten, dass er seine Arbeit fortsetzt, so hat er es in einer Kabinettssitzung gesagt. Zuvor war eine Staatssekretärin zurückgetreten und hatte Starmer aufgefordert, das Richtige für das Land zu tun und sein Amt niederzulegen. In einem offenen Brief fordern viele Musikerinnen und Musiker wirksame Gesetze gegen überteuerte Ticketpreise auf dem Zweitmarkt. Zu den Unterzeichnern zählen unter anderem die Toten Hosen, die Ärzte und Element of Crime. Sie kritisieren, Deutschland sei bislang ein weitgehend rechtsfreier Raum für Ticketspekulanten.
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0: Kurz vor fünf ist sie jetzt im Rockantenne Homeland. So, gleich gehen wir ab zu den Nachrichten und dann geht's weiter. Im besten Rock Nonstop mit Status Quo und den Beatsteaks.
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1: Tipps für Couch, Leinwand und Moshpit. In Wien steigt das Finale des Eurovision Song Contests fürs feuchtfröhliche Rudelgucken mit Freunden und ein paar Rock-Acts sind ja auch dabei. Sportlich wird's mit dem Start der Eishockey-WM in der Schweiz und Live-Konzerte. Da gibt's unter anderem Francis Rossi von Status Quo auf Solo-Tour, Lotto King Karl im Hamburger Stadtpark, Gitarrenlegende Uli John Roth im hessischen Bensheim und die Sportfreunde Stiller feiern 30-jähriges Jubiläum in ihrer Heimat München.
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2: Das Rockantenne Deutschlandwetter. Ein windig kalter Schauermix zieht am Nachmittag durch. In höheren Lagen ab 800 Metern fällt sogar Schnee. Die Höchstwerte heute bei 9 bis 13 Grad. Morgen dann von Nordwesten her neue Schauer, im Südosten etwas freundlicher. Ich bin Arno Siegemund, es ist 17 Uhr. Guten Tag. Flüchtlinge aus der Ukraine sowie EU-Bürger und ihre Angehörigen können ab dem 1. Juni wieder kostenlos an Integrationskursen teilnehmen, allerdings nur im Rahmen eines gedeckelten Bundeskontingents. Darauf haben sich Union und SPD verständigt. Für Asylbewerber mit laufenden Verfahren und Geduldete bleiben reguläre Kurse grundsätzlich gestrichen. Sie können vor allem kürzere Erstorientierungskurse nutzen und nur in Einzelfällen per Ermessensentscheidung in die Integrationskurse kommen. Der gekürzte Etat von rund 600 Millionen Euro bleibe bestehen, so Bundesinnenminister Dobrindt. Bundeskanzler Merz hat auf dem DGB-Bundeskongress in Berlin für tiefgreifende Sozialreformen und besonders eine Rentenreform geworben und dafür Pfiffe, Buhrufe und Gelächter im Saal bekommen. Der CDU-Chef warnte, Deutschland könne nicht einfach so weitermachen wie in den letzten 20 Jahren und sprach von notwendigen Einschnitten. Rentenkürzungen seien aber nicht geplant, sagte Merz. Er rief die Gewerkschaften auf, die Reformagenda konstruktiv zu begleiten, statt sie zu blockieren. In einem offenen Brief fordern etliche Musikerinnen und Musiker wirksame Gesetze gegen überteuerte Ticketpreise auf dem Zweitmarkt. Zu den Unterzeichnern zählen unter anderem die Toten Hosen, Nina Chuba, Michael Schulte und Johannes Oerding. Sie kritisieren, Deutschland sei bisher ein weitgehend rechtsfreier Raum für Ticketspekulanten. Die kaufen die Tickets in Massen auf, um sie dann überteuert weiterzuverkaufen. Die Stars fordern eine Preisobergrenze und die Veranstalter sollten bestimmen, auf welchen Plattformen die Karten weiterverkauft werden dürfen.
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3: Und nachher noch mit neuer Musik, haltet euch fest, ja, die Purple, hier. Die Riffschmiede schlechthin. Wie ein 4 Nummer 1 Alben hatte, das sollten wir genauer hinhören, wenn was Neues kommt. Und das tun wir etwas später im Home Run. Und ihr solltet hingreifen. Freibier gibt's nämlich gleich beim Feierabend einläuten, wohl dem, der angemeldet ist, in der Rockantenne App. Hier geht's los jetzt mit YouTube, Beatsteaks und Status Quo.
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0: Ja, angenehmer Nachmittag. Wir sind quasi im Übergang zum Abend auf Rockantenne.
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0: Ja, das machen wir in dieser Woche einfach jeden Tag mit einer Besonderheit. Normalerweise nur mittwochs, aber in dieser Woche dachten wir, gönnen wir uns das richtig zelebrieren, das Ende des Arbeitstags einfach jeden Tag. Und weil es so schön ist, hauen wir dafür einen Kasten kühles Blondes an euch raus. Eine Kiste Bier von unseren Freunden der Privatbrauerei Ustersbach. Ihr meldet euch dafür ganz einfach fix in der Rockantenne-App an und wünscht euch auch noch einen Song. Das ist doch cool, oder? Mit dem ihr dann die Rockrepublik in den wohlverdienten Feierabend schicken wollt. Heute übernimmt das die Kerstin aus Breitenworbis und du hättest gerne eine Kiste Bier, Kerstin.
2: Richtig.
0: Und deinen Musikwunsch hättest du auch gerne noch erfüllt.
2: Ja, das wäre total toll. My Monster, Kissin' Dynamite.
0: So, jetzt kommt die Frage dazu. Kissin' Dynamite, woher kommt der Bandname? Ich behaupte jetzt einfach mal, AC/DC hat mal ein Album rausgebracht, das hieß genau so.
2: Okay.
0: Und von daher haben die Jungs das übernommen, behaupte ich.
2: Da bin ich unsicher. Ich tipp mal nein.
0: Tipp nochmal.
2: Tipp ich lieber auf ja?
0: Ja, ja. Stimmt tatsächlich. Haben sie selbst gesagt, ja, von diesem Album inspiriert, haben sie gesagt, ja, auch komm, nennen wir uns Kissin' Dynamite. Und so lief's.
2: Auch nicht schlecht.
0: Kriegst du deinen Musikwunsch und dein Bier ist unterwegs, da hast du viel zu tun. Hast du noch ein paar Worte für alle Rockantenne-Hörer da draußen zum Feierabend?
2: Aber sicher. Ich möchte heute Abend gerne den Feierabend einläuten. Meine Grüße gehen raus an alle Rockantenne-Hörer, aber ganz besonders an meinen Mann und meine Schwägerin Anjana, da wir demnächst uns Kissin' Dynamite nochmal live antun. Und ich hoffe, ganz viele andere Rockantenne-Hörer auch.
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0: der Mann, bei dem der Friseur immer eine ganze Menge zu tun hat. Rod Stewart, unser Lieblingsstrubelköpfchen auf Rockantenne, kurz vor 5:30. Krasse, heftige Ballade gleich von Bon Jovi, die euch da erwartet im besten Rock. Nonstop, außerdem die Red Hot Chili Peppers. Nicht zu vergessen, in einer guten halben Stunde ist es soweit. Da, Radiopremiere, neuer Song von Deep Purple.
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0: Ich bin Yves Simon. Es ist 5:30. Einen schönen guten Tag. Gute Nachrichten von den Zapfsäulen, denn Autofahrerinnen und Autofahrer merken den Tankrabatt inzwischen deutlich. Laut Monopolkommission wird die Steuersenkung von 17 Cent in etwa pro Liter weitgehend an der Zapfsäule weitergegeben. Das IFO-Institut kommt auf etwa 14 Cent Rabatt bei Diesel und 15 beim Super. Die Experten vermuten allerdings, dass die Preise in Deutschland schon vor der Steuersenkung teilweise systematisch angehoben worden sind. Schülerinnen und Schüler der Realschule Himmelstür in Hildesheim in Niedersachsen haben den History Award 2026 gewonnen. Mit ihrem Film Unsere Entscheidung Menschsein zum Thema Menschlichkeit haben sich bei dem Videowettbewerb gegen 33 andere Projekte aus ganz Deutschland und Österreich durchgesetzt. Die Auszeichnung ist jetzt im Rahmen des Docfests in München überreicht worden. Der Hamburger SV hat Kathleen Krüger vom FC Bayern als neue Sportvorständin verpflichtet. Die 40-Jährige übernimmt zum 1. Juli den seit Monaten schon vakanten Posten von Stefan Kunz. Krüger war 17 Jahre in verschiedenen Funktionen beim deutschen Rekordmeister tätig, zuletzt verantwortlich für Sportstrategie und Strukturentwicklung. Jetzt wird sie sich um die sportliche Ausrichtung des HSV mitkümmern.
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2: Ja, schönen guten Abend.

The Sweet ist übrigens eine Band, die zum Touren in mehreren Formationen unterwegs sind. Ja? Teilweise zwei Formationen, die da parallel die Welt bespaßen. Das waren sie gerade mit The Ballroom Blitz auf Rockantenne. K-Pop steht für Korean Pop und ist gerade bei den jüngeren Semestern richtig populär. Gut, muss jetzt nicht zwingend das sein, was euch komplett flasht, aber auch aus einem K-Pop-Song kann eine richtig starke Rocknummer werden. Das haben jetzt zwei junge Künstler im Netz bewiesen. Ein Amerikaner und ein Russe, Ami James Lee und der Russe Roman Arsafis, sind richtige Musik-Cover-Experten, die für diese Mega-Version gemeinsame Sache gemacht haben. Lee ist übrigens ehemaliger Bassist einer K-Pop-Band und covert jetzt eher klassisch, indem er den Songs einfach mit seiner Stimme den eigenen Twist gibt. Roman Arsafis ist Solo und mit Band bekannt. Er verwandelt mit seiner E-Gitarre Songs in richtige Metal- und Rockbretter. Da gibt's noch einige Songs, die heutzutage populär sind, denen die beiden gerne einen Aufstrich oder Anstrich verpassen könnten. Zur Rettung unserer Kinder selbstverständlich. Bitte aber Finger weg von diesem Song hier, der ist perfekt, wie er ist. Larkin Poe im besten Rock Nonstop. Easy Love Part 1 auf Rock 1.

Neuer Song von Deep Purple kommt auf uns zu. In wenigen Minuten die Radiopremiere. Bis dahin noch im besten Rock Nonstop Go One Ways. Und der Meister, fast schon ein Jahrhundertkünstler, David Bowie.

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2: Das Rockantenne Deutschlandwetter. Am Abend und in der Nacht im Süden teils klar, von Nordwesten her zieht neuer Regen heran. Morgen dann im Südosten wechselhaft, teilweise auch sonnig, sonst schauerartiger Regen und böiger Wind. Die Höchstwerte dann 10 bis 12 Grad. Ich bin Arno Siegemund, es ist 18 Uhr. Guten Abend. Die Europäische Union will Lieferengpässe bei wichtigen Medikamenten verringern und sich weniger von Asien abhängig machen. Künftig sollen bei öffentlichen Ausschreibungen Arzneimittel bevorzugt werden, deren Produktion ganz oder überwiegend in Europa stattfindet. Zudem können EU-Staaten wichtige Medikamente gemeinsam beschaffen, etwa für seltene Erkrankungen. Kritische Arzneien wie Antibiotika, Krebs oder Herzmittel werden in einer EU-Liste geführt. Unbekannte haben die Fassade des Duisburger Wahlkreisbüros von SPD-Chefin und Arbeitsministerin Baas mit einem politischen Schriftzug besprüht, der Staatsschutz ermittelt. Der Spruch richtet sich gegen die von Baas vorbereitete Reform des Arbeitszeitgesetzes, mit der eine wöchentliche statt einer strikten täglichen Höchstarbeitszeit ermöglicht werden soll. Die Gewerkschaften kritisieren die Pläne. Der amerikanische Elektroautobauer Tesla will seine Fabrik in Grünheide bei Berlin deutlich ausbauen und mehr als 1.500 zusätzliche Beschäftigte für die Batteriefertigung einstellen. Rund 250 Millionen US-Dollar sollen investiert werden. Bereits bis Ende Juni stellt Tesla rund 1.000 weitere Mitarbeiter für die direkte Autoproduktion ein.
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3: So, und wir nähern uns jetzt dem Moment des heutigen Abends. Tatsächlich, die Purple sind wieder da. Noch ist das Album nicht da. Ich verrate euch auch gleich, wann es passieren wird, dass das neue Album kommt. Aber der erste Vorbote, Arrogant Boy, heißt der Song. Und den hören wir uns gleich mal an, nach The Lazies, David Bowie.

0: The Lazies auf Rockantenne, davor David Bowie und Guano Apes. Und jetzt wird's spannend.
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0: Die Purple sind eine der Bands, die den Hardrock überhaupt erst groß gemacht haben. Laut der Rock'n'Roll Hall of Fame prägten die mit ihren wuchtigen Riffs und ihrer Mischung aus Classic und Rock ganze Generationen von Rock- und Metal-Bands. So, und jetzt kommt's. Die Purple veröffentlichen ein neues Studioalbum, Splat. Am 3. Juli wird's rauskommen. Und statt sich auf ihr Vermächtnis zu verlassen, führen die Purple es entschlossen weiter, getragen eben von jenem Spirit, der bereits ihre frühen Alben auszeichnete. Mit Splat legt die Band ihr härtestes Album seit vielen Jahren vor, gemeinsam im Studio aufgenommen, wie bei die Purple seit jeher üblich, mit dem Erfolgsproduzent Bob Ezrin, der natürlich auch gerne bei Kiss, Pink Floyd, Lou Reed und Alice Cooper mitmischt. Zur Feier der Veröffentlichung setzen die Purple ihren umfangreichen Tourplan fort mit nicht weniger als 86 Shows in 28 Ländern auf 3 Kontinenten. Aber zurück zum Album. Es ist gespickt mit kraftvollen, starken Songs und nach 4 Nummer 1 Alben sicher wieder ein Kandidat für die Spitze. Und die erste Kostprobe daraus kommt jetzt direkt auf. Frisch für euch. Arrogant Boy im besten Rock nonstop. Die Purple auf Rockantenne. Den Song geben wir uns jetzt mal in voller Länge.

0: Minuten. Jeff Rotal begleiten uns noch auf dem Weg in Richtung Feierabend im besten Rock Nonstop und Blink 182.
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9: Ich bin Yves Simon. Es ist 6:30. Einen schönen guten Abend. Der Zoll hat Razzien im Baugewerbe in gleich mehreren Bundesländern durchgeführt. In Bayern, Hessen und Nordrhein-Westfalen wurden Wohnungen und Geschäftsräume durchsucht. Hintergrund ist der Verdacht der Schwarzarbeit, aber auch der Bestechung. 4 Menschen sind deswegen festgenommen worden. In Rheinland-Pfalz soll jetzt eine Politikerin der CSU aus Bayern neue Bildungsministerin werden. Der zukünftige CDU-Ministerpräsident Schnieder betont, er will sich ganz bewusst Erfahrung aus einem der erfolgreichsten Bildungsbundesländer nach Rheinland-Pfalz holen. In Bayern wiederum ist die Staatsregierung überhaupt nicht erfreut über den Weggang. Die Kultusministerin von Bayern Stolz nennt den Wechsel von Tanja Eiling-Hütig einen Verlust für Bayern. Alexander Zverev ist beim Masters-Turnier in Rom überraschend früh ausgeschieden. Der Weltranglisten-Dritte hat im Achtelfinale gegen den Italiener Luciano Darderi mit 6:1, 6:7 und 0:6 verloren. Zverev hat dabei 4 Matchbälle vergeben und dann im entscheidenden dritten Satz ist er komplett eingebrochen. Kein gutes Zeichen auf den Weg zu den French Open.
0: Danke dir.
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0: Kurz nach 6:30.
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dieses Album war eine wirklich schwere Geburt. 15 Jahre nach dem Vorgänger präsentieren Social Distortion endlich ihr neues Werk. 5 € ins Phrasenschwein, aber es stimmt, das Warten hat sich mehr als gelohnt. Mastermind Mike Ness und seine Gang haben alles, was diese Kultband ausmacht, in diese Songs reingelegt.

sind wir auf die Schnelle mal drüber geflogen. Punkrock, Rock'n'Roll, Country, keine Band kriegt heutzutage diese Elemente ehrlicher und besser vereint als Social Distortion. Und Mike Ness hat sich spätestens jetzt schon zu Lebzeiten eingereiht, und zwar in der Ruhmeshalle der Kultfiguren direkt neben Johnny Cash, Lemmy und Joey Ramone. Born to Kill von Social Distortion ist das Album der Woche auf Rockantenne und wir hören rein.

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3: In dieser Woche vor 16 Jahren verstummte eine der größten Stimmen des Hard Rock. Ob bei Rainbow, Black Sabbath oder mit seiner eigenen Band, Ronnie James Dio hat ganze Generationen von Metalheads geprägt. Dio hat nicht nur Hymnen wie Holy Diver oder

0: Artiger Regen und böiger Wind, die Höchstwerte dann 10 bis 12 Grad. Ich bin Arno Siegemund, es ist 19 Uhr, guten Abend. Die Spitzen von Union und SPD beraten im Kanzleramt im Koalitionsausschuss über Entlastungen bei den hohen Energiepreisen, den Haushalt und den weiteren Reformfahrplan. Im Vordergrund steht eine Aussprache nach den jüngsten Koalitionsstreitigkeiten. Auf der Kippe steht die ursprünglich vereinbarte steuerfreie Entlastungsprämie von bis zu 1.000 Euro für die Beschäftigten, nachdem ja der Bundesrat das Ganze abgelehnt hat. Die Düsseldorfer Waffenschmiede Rheinmetall kann sich vor Bewerbungen kaum retten. Man kenne keinen Fachkräftemangel, das sagt der Aufsichtsratschef Grillo heute bei der Hauptversammlung der Firma. Im vergangenen Jahr seien mehr als 300.000 Bewerbungen bei Rheinmetall eingegangen. Aktuell hat die Firma rund 34.000 Beschäftigte. Der Holocaust-Überlebende Albrecht Weinberg ist in Leer in Niedersachsen gestorben. Er wurde 101 Jahre alt. Weinberg ist als Zeitzeuge vielfach geehrt worden, auch mit dem Bundesverdienstkreuz. Er war 2012 aus den USA zurückgekehrt und berichtete danach an Schulen unermüdlich über die Schrecken der Nazi-Herrschaft.
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2: Dienstagabend, schön, dass ihr dabei seid. Herzlich willkommen zum Rockantenne Homerun. Bevor wir jetzt starten mit AC/DC, Airborne und Twisted Sister, lasst euch gesagt sein, wir haben noch ein Geburtstagskind zu feiern heute. Es ist nämlich Steve Winwood. Und der Mann hat mehr in seinem Leben gemacht, als manch einer von uns weiß. Hört gleich mehr.
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ACDC, besten Rock Nonstop auf Rockantenne. So, das neue Album der Stones, Foreign Tongues, ist in der Rockwelt aktuell Gesprächsthema Nummer 1. Die ersten beiden Songs haben wir schon vorab zu hören bekommen und den Rest, da müssen wir noch bis zum 10. Juli warten. Und wie es sich für ein Stones-Album gehört, sind natürlich auch wieder ein paar hochkarätige Gäste mit am Start. Zum Beispiel er hier. Steve Winwood. Hört, hört, der war ja zuerst bei der Spencer Davis Group, dann bei Traffic, Blind Faith und später auch solo unterwegs. Wie genau er am Album der Rolling Stones mitgewirkt hat, das wissen wir noch nicht. Als Studiomusiker hat er auf jeden Fall schon einiges an Erfahrung. Billy Joel, Jimi Hendrix und Phil Collins sind nur ein paar große Namen, mit denen er zusammengearbeitet hat. Und heute wird er 78 Jahre alt und da wünschen wir ihm natürlich alles Gute. Steve Winwood, jetzt im besten Rock Nonstop. Higher Love.

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7: Schönen guten Abend, hier ist Alex Wangler und das ist der Rockantenne Home Run. Bekommen wir endlich ein Comeback von Måneskin? Das behauptet zumindest der italienische Moderator und Comedian Fiorello. In seiner Radioshow verkündete der Entertainer, nun beim berühmten italienischen Musikwettbewerb, dem Sanremo Festival, würde die Band 2027 auf die Bühne zurückkehren. Diese Informationen hätte er direkt aus erster Hand von Drummer Ethan Tocchio und Gitarrist Thomas Raci erhalten. Måneskin selbst haben diese Behauptung bisher noch nicht bestätigt. 2024 hat man sie zum letzten Mal als Band gesehen. Es wird noch etwas dauern, bis die Rolling Stones auf die Bühne zurückkehren. In einem Interview hat Gitarrist Keith Richards jetzt klargestellt, aktuell konzentriere sich die Band auf die Veröffentlichung ihres neuen Albums. Frühestens nächstes Jahr würde man über Konzerte nachdenken. Damit bestätigte Richards indirekte Berichte aus dem vergangenen Herbst, wonach eine bereits angedachte Tour verworfen worden sei. Am 10. Juli erscheint die neue Stones-Platte Foreign Tongues. So, im Rock Antenne Home Run geht's jetzt weiter Richtung Dienstagabend hier mit Nirvana. Come as you are.

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heute 12. Mai. Morgen noch einen Tag und dann haben wir schon Feiertag. Aber wir hören uns morgen zum Rock Antenne Home Run auf jeden Fall nochmal. Ich habe morgen das Album der Woche für euch dabei. Kommt ja in dieser Woche von Social Distortion. Das wird auch morgen den Besitzer wechseln, schenke ich euch nämlich. Und das mache ich wahnsinnig gern. Und dann gibt es ja obendrauf noch Freibier. Unsere Freunde der Privatbrauerei Ostersbach, die haben sich gedacht, Mensch, wir haben jetzt hier die Woche, wo so viele Feiertage sind. Es ging ja am Sonntag eigentlich schon los. Okay, gehört irgendwie noch zur letzten Woche mit dem Muttertag. Diese Woche dann der Vatertag. Am Donnerstag Christi Himmelfahrt. Und warum nicht zur Gemütlichkeit? Dann hauen wir doch jeden Tag einfach mal einen Kasten Bier raus. Das machen wir auch morgen wieder. Ihr läutet mit mir gemeinsam den Feierabend ein. Lasst euch einen Musikwunsch einfallen. Irgendeiner, der euch richtig Freude macht. Meldet euch an in der Rockantenne-App. Ich erfülle Musikwunsch. Kastenbier gibt's obendrauf. Dann hören wir uns morgen wieder ab 15 Uhr. Rockantenne Home Run.

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7: Ich bin Arno Siegemund, es ist 20 Uhr. Guten Abend. Die AfD legt in Umfragen weiter zu und baut ihren Vorsprung vor der Union aus. In der aktuellen YouGov-Sonntagsfrage kommt sie auf 28%, CDU und CSU fallen auf 22%. Kanzler Merz verliert deutlich an Zustimmung, nur noch 15% bewerten seine Arbeit positiv. In einem offenen Brief fordern etliche Musikerinnen und Musiker wirksame Gesetze gegen überteuerte Ticketpreise auf dem Zweitmarkt. Zu den Unterzeichnern zählen unter anderem die Toten Hosen, Nina Tschuba, Michael Schulte und Johannes Oerding. Sie kritisieren, Deutschland sei bisher ein weitgehend rechtsfreier Raum für Ticketspekulanten. Die kaufen die Tickets in Massen auf, um sie dann überteuert weiterzuverkaufen. Die Stars fordern eine Preisobergrenze und die Veranstalter sollten bestimmen, auf welchen Plattformen die Karten weiterverkauft werden.

musikalische Rundreise heute mal in Kanada, und zwar in der Ostküstenmetropole Toronto. 1980 hatte Sänger und Bassist Andy Curran die Idee, eine eigene Band zu gründen. Mit der Zeit gesellten sich Gitarrist Steve Shelsky, Sänger Carl Dixon und Dave Thumper Ketchum am Schlagzeug dazu. Tja, und fertig war die Band Coney Hatch. Der Name leitet sich übrigens von einer Nervenheilanstalt nahe Londons ab. 1982 lernten sie die kanadische Rock-Ikone Kim Mitchell kennen, der ihnen den ersten Plattenvertrag verschaffte und auch gleich das Debütalbum Coney Hatch produzierte. Nach Outer Hand 83 folgte zwei Jahre später Friction. Coney Hatch waren in der ersten kanadischen Rockliga angekommen und spielten Tourneen mit Judas Priest, Accept, Iron Maiden, Triumph und Kokos. Allerdings war die Unterstützung seitens des Labels eher überschaubar und schließlich ließen sie die Band ganz fallen. Es sollte bis zum Jahr 2013 dauern, bis letztlich das vierte Album namens Four auf den Markt kam. Hier sind Coney Hatch aus dem 85er Album Friction mit ihrer Classic-Perle Girl from Last Night's Dream.

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2: Mit dem nächsten Künstler verbindet man vor allem einen Song, The Stroke. Tja, und heute feiert dieser Sänger, Gitarrist, Pianist und Komponist seinen 76. Geburtstag. Dazu Happy Rocking Birthday. Ja, dabei hat dieser Billy Squire noch eine ganze Menge mehr gemacht. Squire begann bereits im Kindesalter Gitarre und Klavier zu spielen. Er spielte zunächst in verschiedenen Bands aus der Gegend um Boston. Squire besuchte das Berklee College of Music und pendelte ständig zwischen Boston und New York. Nach einigen eher erfolglosen Bandmitgliedschaften entschied er sich für seine Solokarriere. 80 erschien sein Solo-Debüt The Tale of the Tape. Der kommerzielle Durchbruch gelang Squire mit dem 81er Album Don't Say No, das von Queen Mastermind Reinhold Mack produziert wurde. Mit The Stroke schuf er einen Classic Rocker für die Ewigkeit. Auch die nächsten Alben waren noch erfolgreich, doch ab 86 blieben die Verkaufszahlen hinter den Erwartungen zurück. Nachdem sich ja mit den nächsten Alben die Erfolge der frühen 80er nicht wiederholen ließen, verlängerte Capitol den Plattenvertrag mit Squire nicht mehr. Das bislang letzte Studioalbum erschien 98 unter dem Titel Happy Blue. Seit dieser Zeit erlebt man Billy Squire hier und da nochmal live, aber im Übrigen hat er sich weitestgehend ins Privatleben zurückgezogen. Seit 2002 ist er mit der ehemaligen deutschen Fußballerin Nicole Schön verheiratet und die beiden pendeln zwischen Long Island und Manhattan. Hier ist Billy Squire aus seinem 81er dreifach Platin veredelten Album Don't Say No mit seiner Classic-Perle In the Dark.

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1: Eigentlich könnte er heute in Rente gehen, aber davon ist er weit entfernt. Wir wünschen Happy Rocking Birthday zum 65. William Henry, genannt Billy Duffy. Ja, der am 12. Mai 1961 im englischen Manchester geborene Duffy erlernte das Gitarrespielen mit 14 Jahren. Seine ersten Einflüsse waren Bands der End-60er und frühen 70er wie Thin Lizzy, The Who, Queen, Aerosmith, Blue Oyster Cult oder die frühen Led Zeppelin. In den späten 70ern kam Punk in Form der Stooges, New York Dolls und der Sex Pistols sowie AC/DC mit dazu. Er spielte in einigen Punkbands, zog nach London und traf dort Anfang der 80er auf den Sänger von Southern Death Cult, Ian Astbury. Der war von Duffy schwer begeistert, verließ seine alte Band und gründete mit ihm die neue Band Death Cult. Nach zwei Singles verkürzte Duffy den Bandnamen in The Cult und 1984 veröffentlichten The Cult mit Dreamtime ihr Debütalbum. Der internationale Durchbruch gelang mit dem 85er Album Love, gefolgt von Electric 87 und zwei Jahre später Sonic Temple. The Cult waren jetzt in die erste Rockliga aufgestiegen, aber die aufkommende Grunge-Welle machte auch ihnen zu schaffen. Inzwischen in Los Angeles beheimatet, kam es zwischen Astbury und Duffy zu musikalischen Differenzen, die mit Astburys Ausstieg 1995 endeten. Duffy spielte bei verschiedenen Projekten und 1999 kam es zur Reunion von The Cult. 2002 der nächste Split, der mit der 2006er Reunion endete. Das bislang jüngste The Cult-Album Under the Midnight Sun erschien 2022. In einem Interview 2016 wurde Billy Duffy nach seinem Lieblingssong von The Cult befragt. Seine Antwort: Ja, ich habe gerade Jonesys Jukebox auf 95.5 KLOS gehört und Steve Jones spielte Love. Ja, das ist mein Lieblingssong. Und hier ist er mit The Cult, Billy Duffy und ihre Classic-Perle Love.

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1: Und schon sind wir beim nächsten Geburtstag. Flotte 68 Jahre wird heute Schlagzeuger Eric Doyle Menzinger, besser bekannt als Eric Singer. Seine größte Bekanntheit erlangte er ohne Zweifel als Drummer von Kiss, wo er 1991 den leider viel zu früh verstorbenen Eric Carr ablöste und die Rolle von Peter Criss als The Catman übernahm. Weniger bekannt ist, dass er im Laufe seiner Karriere an über 75 Alben bei Künstlern wie Black Sabbath, Alice Cooper, Lita Ford, Badlands, Brian May oder Gary Moore beteiligt war. Bereits in jungen Jahren begann er mit dem Schlagzeugspielen und zu seinen Vorbildern zählten Bands wie Humble Pie, The Who, Led Zeppelin, Black Sabbath, The Beatles und Queen sowie Schlagzeuger vom Schlage John Bonham, Keith Moon, Cozy Powell, Roger Taylor, Bill Ward und Buddy Rich. Seinen ersten professionellen Job hatte der am 12. Mai 1958 in Cleveland geborene Singer mit der Band Boku. Von da an ging es stetig bergauf. Neben der Trommelei ist er auch als Sänger auf dem 2009er Kiss-Album Sonic Boom zu hören. Wenn es seine Zeit bei Kiss erlaubt, war er dann auch ständig mit

Alice Cooper auf Tour. Insgesamt stand er dreimal in Diensten von Kiss. Von 91 bis 96, 2001 bis 2002 und schließlich von 2004 bis 2023. Wir wünschen Happy Drumming Birthday Eric Singer. Ja, und hier ist er mit Kiss aus deren 92er Album Revenge mit ihrer Classic-Perle I Just Wanna.

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0: Joshua Heise. Die Deutsche Bahn lockt für die Sommerferien mit einem Sonderangebot. Ab Mitte Juni können demnach Familientickets zu einem Festpreis von knapp 100 Euro gebucht werden. Als Gründe nennt der Konzern steigende Benzin- und Flugkosten. Thomas Bremser berichtet.
1: Die Familientickets gelten für maximal 5 Personen. Es kann also ein Erwachsener mit 4 Kindern verreisen oder 2 Erwachsene mit 3 Kindern. Ein Kind muss aber mindestens dabei sein. Verwandt sein müssen die Personen aber nicht. Die Tickets sind an die gebuchten Züge gebunden und gelten für Hin- und Rückfahrt, egal wie lang die Strecke innerhalb Deutschlands ist. Die Sitzplätze sind inklusive.
0: Knapp 2 Wochen nach dem Start kommt der Tank

Rabatt inzwischen weitgehend bei den Verbrauchern an. Das zeigt ein Vergleich der Monopolkommission mit Frankreich und Großbritannien. Berechnungen des IFO-Instituts zufolge ist der Dieselpreis um 14 Cent gesunken, der Liter Superbenzin vergünstigte sich um 15 Cent. Zum 1. Mai sind die Spritsteuern um 16,7 Cent gesenkt worden, befristet auf 2 Monate. Frankreich und Großbritannien. Berechnungen des IFO-Instituts zufolge ist der Dieselpreis

0: In Krüger wird neue Sportvorständin beim Bundesligisten Hamburger SV. Wie der HSV mitgeteilt hat, wird sie damit Nachfolgerin von Stefan Kuntz. Die 40-jährige Krüger war jahrelang Teammanagerin beim FC Bayern München und bekleidete zuletzt eine Funktion im Vorstandsbereich des Rekordmeisters.
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2: Kurz nach neun am Dienstagabend und weiter geht's mit der Extraportion Klassikperlen mit Frank Stengel. Wir machen zum Auftakt einen Sprung auf den fünften Kontinent nach Sydney. Dort gründete Sänger Greg Morrison zusammen mit Gitarrist Harry Mandrick die Glamrock-Band Demon. Morrison war bereits mit 13 Jahren, bedingt durch seinen Vater, der als einer der Eckpfeiler australischer Popmusik gilt, ins Showbusiness eingestiegen. Er spielt in Werbespots, Fernsehserien und Filmen. Während dieser Zeit stand er auch mit seinem Vater auf der Bühne und spielte in diversen Rockbands. 1989 war es dann soweit, was Eigenes zu machen und das Ergebnis hieß Demon. Sie unterschrieben einen Vertrag bei Albert Productions und dahinter standen keine geringeren als Harry Vander und George Young, die mit AC/DC bereits Musikgeschichte geschrieben hatten. Heraus kam das Album Body Language und sie gingen in Australien sofort auf eine äußerst erfolgreiche Tour mit Skid Row, Motley Crue und anderen. Dann kam es allerdings zu juristischen Problemen zwischen Management und Plattenfirma und am Ende des Tages löste sich die Band nach nur einem Album wieder auf. Geblieben ist Body Language und daraus jetzt Demon mit ihrer Classic-Perle In My Dreams.

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1: Und schon wieder feiern wir Geburtstag. Stolze 83 Jahre würde heute Ian Dury werden. Aber dieser Ian Dury war nicht nur Musiker, sondern auch Schauspieler und Künstler. Seit 1967 lehrte er Kunst an verschiedenen Colleges in Südengland. Seine musikalische Karriere begann Dury 70 mit der Band Kilburn and the High Roads. Einem größeren Publikum wurde er aber erst in der zweiten Hälfte der 70er mit der Band Ian Dury and the Blockheads bekannt. Mit ihnen hatte er zwei große Hits, die beide weltweit mehr als 1 Million Mal verkauft wurden, nämlich Hit Me With Your Rhythm Stick, eine Nummer 1 in Großbritannien, und den Rockklassiker Sex and Drugs and Rock'n'Roll. Eines seiner Markenzeichen waren sehr tiefgründige Texte, die er auf die unterschiedlichste Weise präsentierte. Anfang der 80er löste Ian Dury die Band auf und wandte sich der Schauspielerei zu. Zudem schrieb er Musicals und war in den 90ern als UNICEF-Botschafter aktiv. Ian Dury starb am 27. März 2000 im Alter von 57 Jahren an Krebs. 2010 wurde sein Leben unter dem Titel Sex and Drugs and Rock'n'Roll verfilmt. Happy Rocking Birthday in Heaven, und hier ist der Song zum Film. Ian Dury and the Blockheads mit ihrer Classic-Perle Sex and Drugs and Rock'n'Roll.

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1: Und schon sind wir beim letzten Geburtstag für heute. Seinen 78. geht der am 12.

Mai 1948 im englischen Birmingham geborene Multiinstrumentalist und Sänger Steve Winwood. Dazu erstmal Happy Rocking Birthday. Bereits in jungen Jahren kam er mit Musik in Berührung. Steve lernte bereits in der Schule klassische Gitarre und Klavier. Professionell wurde es 63, als er Mitglied der legendären Spencer Davis Group wurde. 4 Jahre später gründete er mit Jim Capaldi die Band Traffic und daraufhin folgte Blind Faith. Hier lernte er Eric Clapton kennen und zusammen mit Ginger Baker war eine der neuen sogenannten Supergroups geboren. 69 wurde dieses sehr erfolgreiche Kapitel geschlossen und es kam zu einer Reunion von Traffic. Ab 77 galt sein ganzes Interesse aber nur noch seiner Solokarriere. 3 Jahre später der Durchbruch mit dem Album Ark of a Diver. Auch den Nachfolger Talking Back to the Night spielte er wieder komplett im Alleingang ein. Für das 86er Album Back in the High Life änderte er seine Arbeitsweise. Neben Produzent Russ Titelman engagierte er eine illustre Musikerrunde, darunter Chaka Khan, James Taylor oder Joe Walsh von den Eagles. Sein letztes Soloalbum veröffentlichte er 2008. Bis heute ist er allerdings ein gefragter Sessionmusiker und war erst jüngst am neuen Stones-Album Foreign Tongues beteiligt. Seit 2004 ist er als Mitglied von Traffic in der Rock'n'Roll Hall of Fame. Sein 86er Album Back in the High Life gilt als Höhepunkt seiner Karriere und mit dem folgenden Song aus dieser LP setzte er sich nicht nur an die Spitze der US Hot 100 Single Charts, sondern gewann auch gleich noch 2 Grammys. Hier ist Steve Winwood mit seiner Classic-Perle

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1: Zum guten Schluss reisen wir in die kanadische Goldgräberstadt Waverly. 1977 stieg der am 1. Oktober 1951 in Hawkesbury, Ontario geborene Gitarrist, Sänger und Songwriter Brian Gilbert Greenway bei der Band April Wine ein und wurde neben Miles Goodwin einer ihrer musikalischen Köpfe. 86 löste sich die Band für eine gewisse Zeit auf. Das gab einigen Mitgliedern die Möglichkeit, eigene Projekte zu verfolgen. Diese Chance ergriff auch Greenway und veröffentlichte 88 sein einziges Soloalbum Serious Business. Der Longplayer ist ganz im Stil von April Wine gehalten und man findet auch die ein oder andere typische Rockballade. Nach sechsjähriger Pause haben sich April Wine 1992 wieder reformiert und seitdem ist die Band bis zum heutigen Tage wieder fester Bestandteil der kanadischen Rockmusik. Gleich noch Brian Greenway aus seinem 88er Soloalbum Serious Business mit seiner Classic-Perle In the Danger Zone. Tja, und das war's auch schon wieder. Die Extra-Portion Classic-Perlen mit Frank Stengle. Ich wünsche noch einen schönen Abend, eine stressfreie Woche. Ciao und bye-bye und nicht vergessen, keep rocking.
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0: Katrin Steinberger. Die Parteispitzen von Union und SPD sind im Kanzleramt zum Koalitionsausschuss zusammengekommen. Auf der Agenda stehen Entlastungen für die Bürger, der Bundeshaushalt und der Fahrplan für die angedachten Reformen. Im Voraus wurde schon klargestellt, mit Beschlüssen ist heute nicht zu rechnen. Vielmehr sollen die Streitigkeiten der letzten Wochen geklärt werden. Immer höhere Beiträge bei sinkenden Leistungen. Die Zufriedenheit mit dem deutschen Gesundheitssystem bröckelt. Das zeigt eine Umfrage im Auftrag der DAK. Thomas Thunfeld berichtet.
1: Bis 2022 lag die Zufriedenheit rund 10 Jahre lang stabil bei über 80%. Dann ging's bergab. Und knapp 60% erwarten, dass die Gesundheitsversorgung in den kommenden 10 Jahren noch schlechter wird. Reformen im Gesundheitswesen halten 2/3 der Menschen für notwendig. Sie glauben aber nicht daran, dass sie auch kommen.
0: Diese Position würde man sich gerne sparen. Deutschland ist nach dem aktuellen Bundeslagebild eines der Top-Ziele in Sachen Cybercrime. Immer mehr Unternehmen und Behörden werden demnach Opfer von Ransomware-Attacken, bei denen Kriminelle Daten verschlüsseln und Lösegeld fordern. Allein letztes Jahr gab es über 1000 angezeigte Angriffe. Bundesinnenminister Dobrindt will mit einem Gesetz zur aktiven Cyberabwehr gegensteuern. Der Holocaust-Überlebende Albrecht Weinberg ist im Alter von 101 Jahren gestorben. Er hatte 3 Konzentrationslager und mehrere Todesmärsche überlebt. Seine jüdische Familie wurde von den Nazis fast vollständig ermordet. Weinberg war 2012 aus den USA in seine Heimat Ostfriesland zurückgekehrt und hat seitdem in Schulen

0: vor dem Vergessen gewarnt. Nachdem die Union mit AfD-Stimmen einen Migrationsantrag durchgebracht hatte, gab er aus Protest sein Bundesverdienstkreuz zurück.
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0: Vor dem Vergessen gewarnt. Nachdem die Union mit AfD-Stimmen einen Migrationsantrag durchgebracht

Amy Lee und ihre Band melden sich eindrucksvoll zurück. Mit der neuen Single liefern Evanescence einen kraftvollen Mix aus Emotionen, Energie und Gänsehaut. Genau das, was wir lieben. Who Will You Follow von Evanescence ist neu auf Rockantenne.

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1: Die neue Scheibe von Social Distortion, Born to Kill. Das war eine wirklich schwere Geburt, dieses Album.
2: There's two songs.
3: Da sind über 30 Jahre alte Songs aus Demos der White Light Scheibe dabei.
2: 30 years old.
1: 15 lange Jahre sind seit der Vorgängerplatte vergangen. Aber Leute, das Warten, das hat sich aber mal sowas von gelohnt. Sänger und Gitarrist Mike Ness und seine Gang geben euch wirklich alles, was die Kultband seit Ende der 70er ausmacht. Eine gute Schippe Punkrock, Rock'n'Roll und auch Country müsst ihr euch unbedingt reinziehen.
3: Es geht um unsere Karriere, unseren rebellischen Geist und die Feststellung, dass dieses Rebellische nie endet.
1: Cool, oder? Diese ganzen Rockgenres miteinander zu vereinen, das kriegt wahrscheinlich heutzutage keine Band ehrlicher und besser hin als Social Distortion. Und Frontmann Mike Ness, der hat sich spätestens jetzt zu Lebzeiten schon eingereiht in der Ruhmeshalle der Kultfiguren, direkt neben Johnny Cash, Lemmy und Joey Ramone. Born to Kill von Social Distortion ist euer Album der Woche hier auf Rockantenne.

seit 30 Jahren mit dabei und kein bisschen erwachsen. Zebrahead präsentieren uns mit der Single Smoke Signals from My Couch einen Vorgeschmack auf ihre kommende EP. Und der

0: Mein Name ist Bond.
1: Mhm.
0: James Bond.
1: Ja, das ist doch schön für dich. 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
2: Ich bin Katrin Starrenberger. Die Deutsche Bahn bringt in den Sommerferien ein neues Familienticket raus. Für rund 100 Euro können bis zu 5 Personen gemeinsam mit dem Zug durchs Land fahren, Hin- und Rückfahrt inklusive. Die Sitzplätze sind auch im Preis inklusive. Das Ticket gibt es ab Mitte Juni und gilt dann für Reisen bis Mitte September. Die Bahn reagiert damit auf die teuren Sprit- und Flugpreise. Es liegen schwierige Themen auf dem Tisch. Entlastungen für die Bürger, der Bundeshaushalt und Reformen. Gerade diskutieren Union und SPD im Kanzleramt. Suita Sovali, die Stimmung beim Koalitionsausschuss dürfte angespannt sein.
3: Kanzler Merz wurde für seine Reformpläne bei Rente und Arbeitszeit beim Kongress des Deutschen Gewerkschaftsbundes heftig ausgebuht. SPD-Chefin Baas hat sich dort klar gegen Sozialabbau gestellt.

0: Genau diese Spannungen dürften jetzt auch beim Koalitionsausschuss spürbar werden. Dazu kommt noch der Streit um die geplante Entlastungsprämie von bis zu 1.000 Euro. Nach dem Nein des Bundesrats steht die Maßnahme wohl vor dem Aus.
1: Mercedes verkauft alle Autohäuser in Berlin und Brandenburg an die britische Firma Global Auto Holdings.
0: Insgesamt der Streit um die geplante Entlastungsprämie von bis zu 1.000 Euro. Nach dem Nein des Bundesrats steht die

0: Die Käuferfirma betreibt Mercedes-Häuser in Großbritannien und den USA. Schock in der NBA. Die nordamerikanische Basketball-Profiliga trauert um Brandon Clark. Der Spieler von den Memphis Grizzlies ist im Alter von nur 29 Jahren gestorben. Das teilten das Franchise und Clarks Agentur mit. Die Todesursache ist noch unbekannt. Brandon Clark spielte seit 2019 für die Memphis Grizzlies.
1: Eine

Youngblood huldigt weiter seinen Idolen. Und für die Single Suburban Requiem standen Oasis Pate. Suburban Requiem von Youngblood ist neu auf Rockantenne.

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0: Martin Starrenberger. Wer bei einer Vergewaltigung oder einem Raub K.O.-Tropfen benutzt, soll in Zukunft zu mindestens 5 Jahren Gefängnis verurteilt werden. Das will Bundesjustizministerin Hubig mit einem neuen Gesetz erreichen. K.O.-Tropfen seien besonders hinterhältig und gefährlich, sagte sie der Rheinischen Post. Mit dem neuen Gesetz sollen K.O.-Tropfen genauso streng behandelt werden wie Waffen. Der Tankrabatt kommt mittlerweile bei den meisten Autofahrern an. Laut Monopolkommission ist die Steuersenkung an der Zapfsäule deutlich spürbar. Das IFO-Institut hat ausgerechnet, dass Diesel um 14 Cent und Superbenzin um 15 Cent günstiger sind. Allerdings seien die Preise vor der Steuersenkung künstlich angehoben worden, kritisiert die Monopolkommission. Cyberangriffe werden in Deutschland immer mehr zum Problem. Laut einem neuen Bundeslagebild nehmen vor allem Erpressungsangriffe auf Unternehmen und Behörden zu. 1000 Anzeigen waren es letztes Jahr bundesweit. Soita Sowali berichtet.
1: Besonders häufig geht es um sogenannte Ransomware-Angriffe. Dabei verschlüsseln kriminelle Daten und verlangen Geld für die Freigabe. Innenminister Dobrindt sagt, künstliche Intelligenz mache solche Attacken einfacher und gefährlicher. Deshalb plant die Bundesregierung ein neues Gesetz, damit Behörden künftig auch die Infrastruktur der Täter gezielt stören können.
0: Deutschlands bester Tennisprofi Alexander Zverev ist beim Masters-Turnier in Rom im Achtelfinale ausgeschieden. Der 29-Jährige unterlag dem Italiener Luciano Darderi

Gerade noch im Vorprogramm von AC/DC geglänzt, sind The Pretty Reckless zurück mit neuer Musik. Und die kann sich hören lassen. When I Wake Up von The Pretty Reckless ist neu. Auf Rockantenne.

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1: Die neue Scheibe von Social Distortion, Born to Kill. Das war eine wirklich schwere Geburt, dieses Album.
2: There's two songs.
3: Da sind über 30 Jahre alte Songs aus Demos der White Light Scheibe dabei.
2: 30 years old.
1: 15 lange Jahre sind seit der Vorgängerplatte vergangen. Aber Leute, das Warten, das hat sich aber mal sowas von gelohnt. Sänger und Gitarrist Mike Ness und seine Gang geben euch wirklich alles, was die Kultband seit Ende der 70er ausmacht. Eine gute Schippe Punkrock, Rock'n'Roll und auch Country müsst ihr euch unbedingt reinziehen.
3: Es geht um unsere Karriere, unseren rebellischen Geist und die Feststellung, dass dieses Rebellische nie endet.
1: Oder? Diese ganzen Rockgenres miteinander zu vereinen, das kriegt wahrscheinlich heutzutage keine Band ehrlicher und besser hin als Social Distortion. Und Frontmann Mike Ness, der hat sich spätestens jetzt zu Lebzeiten schon eingereiht in der Ruhmeshalle der Kultfiguren, direkt neben Johnny Cash, Lemmy und Joey Ramone. Born to Kill von Social Distortion ist euer Album der Woche hier auf Rockantenne.

Gold. Unter dem Namen Hocker macht der ehemalige Blind Channel Sänger Joel Hocker gemeinsame Sache mit Ex-The Rasmus-Gitarrist Pauli Rantasalmi. Und das kann sich hören lassen. Blackbird von Hocker ist neu auf Rockantenne.

0: geht es um 7 Standorte mit mehr als 1.100 Beschäftigten. Der Deal muss noch von den Behörden genehmigt werden und soll Ende des Jahres abgeschlossen sein. Dass Mercedes seine Autohäuser verkaufen will, ist schon seit 2024 bekannt. Die frühere Profifußballerin Kathleen Krüger wird neue Sportvorständin beim Bundesligisten Hamburger SV. Wie der HSV mitgeteilt hat, wird sie damit Nachfolgerin von Stefan Kuntz. Die 40-jährige Krüger war jahrelang Teammanagerin beim FC Bayern München und bekleidete zuletzt eine Funktion im Vorstandsbereich des Rekordmeisters.
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Der Chefarzt kehrt zurück und stellt die Diagnose zur Lage der Nation. Happy to be Deutsch von Farin Urlaub ist neu auf Rockantenne.

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1: Mach mal lauter!

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1: Ich bin Katrin Steinberger. Der Einsatz von K.O.-Tropfen soll härter bestraft werden. Mit dem Gesetzentwurf von Bundesjustizministerin Hubig befasst sich heute das Bundeskabinett.